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1: Ich bin Katrin Müller. Die Spitzen von Union und SPD kommen heute zu den möglicherweise entscheidenden Beratungen über ihr Reformpaket zusammen. Im Koalitionsausschuss wird es unter anderem um Steuerentlastungen, kleiner und mittlerer Einkommen, Arbeitsmarktreformen sowie Rente, Gesundheit und Pflege gehen. Ob es schon am heutigen Mittwoch oder in der Nacht zu Donnerstag zu Entscheidungen kommt, ist offen. Wer noch günstig tanken will, sollte sich beeilen. Der Tankrabatt ist heute ausgelaufen. Nach Angaben des ADAC ist Super E10 aber zwischenzeitlich bereits im Schnitt um mehr als 20 Cent pro Liter nach oben gegangen. Bei Diesel waren es sogar 24 Cent.
2: Viele Autofahrer haben die letzten Stunden des Tankrabatts noch genutzt. An manchen Tankstellen gab es teils riesige Schlangen. Der ADAC hält die aktuellen Preisaufschläge trotzdem für nicht gerechtfertigt. Die Ölpreise seien zuletzt gesunken. Trotzdem hätten die Mineralölkonzerne die höhere Steuer offenbar schon vor dem offiziellen Ende des Tankrabatts eingepreist. Für Mittwochmittag rechnen Experten damit, dass die Spritpreise noch stärker steigen. Das Bundeskartellamt hat angekündigt, überzogene Erhöhungen genau zu prüfen. Zoe Tassovali, Nachrichtenredaktion.
1: Ab heute kostet der reguläre Eintritt in den Kölner Dom erstmals 12 Euro. Damit sollen die gestiegenen Kosten etwa für den Schutz des Denkmals gedeckt werden. Der Preis gilt an den meisten Tagen und für die meisten Leute. Es gibt aber auch Ausnahmen. So soll das Weltkulturerbe mit über 600 Jahren Bauzeit laut Domkapitel jährlich an bestimmten Tagen kostenfrei für alle sein. Zum Fußball. Nach dem WM aus hat der Deutsche Fußballbund eine Entscheidung über die Zukunft von Bundestrainer Julian Nagelsmann vertagt. DFB-Präsident Bernd Neuendorf kündigte an, die Gründe in Ruhe aufarbeiten zu wollen.
3: Ich glaube, wir können nach so einem Turnier nicht einfach zur Tagesordnung übergehen. Wir müssen darüber sprechen, was die Gründe waren für dieses erneute frühe Ausscheiden bei einer Fußball-Weltmeisterschaft, das uns alle zutiefst bewegt.
1: Bei der WM hat sich Topfavorit Frankreich im 16. Finale hochverdient mit 3:0 gegen Schweden durchgesetzt und trifft am Samstag nun auf Deutschland-Bezwinger Paraguay. Zuvor hatte Norwegen 2:1 gegen die Elfenbeinküste gewonnen und spielt am Sonntag gegen Rekordweltmeister Brasilien um den Einzug ins Viertelfinale.
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1: Zum Wetter, die aktuelle Vorhersage des Deutschen Wetterdienstes. Es bleibt wechselhaft mit Schauern und Gewittern. Insbesondere in der Mitte und im Süden besteht Unwettergefahr durch Starkregen. In Oder-Neiße-Nähe noch meist trocken und auch im Westen und Nordwesten lockert es zunehmend auf. Den Tag über meist heiter bis wolkig. Vereinzelt kann es nass werden oder ein kurzes Gewitter geben. Vom Alpenrand bis in den Osten anfangs noch mehr Schauer und teils kräftige Gewitter. Die ziehen aber später ab. 20 bis 28 Grad werden es höchstens.
0: Das waren die Nachrichten.

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1: Ich bin Katrin Müller. Rente, Steuern, Gesundheit, Pflege. Die schwarz-rote Bundesregierung will in dieser Woche ein großes Reformpaket schnüren. Dazu gibt es allerdings noch einige Streitthemen, die heute im Koalitionsausschuss Thema werden. Die Frage ist, ob die Kehrtwende am Ende gelingt.
2: Bei der Rente ist sich Schwarz-Rot weitgehend einig. Die Vorschläge der Rentenkommission sollen vollumfänglich umgesetzt werden. Und bei der Gesundheitsreform sollen die ersten Gesetze schon bis Jahresende fix sein. Streit gibt es dagegen noch bei den Themen Steuern und Arbeitszeit. Die SPD will kleinere Einkommen entlasten und dafür Gutverdiener ab 100.000 Euro und Erben stärker zur Kasse bitten, was die Union in der vorgeschlagenen Form ablehnt. CDU und CSU wollen den 8-Stunden-Arbeitstag dagegen mit einer Wochenarbeitszeit ablösen. Dagegen machen wiederum die Gewerkschaften mobil. Tanja Wagner, Nachrichtenredaktion.
1: Der Tankrabatt ist ausgelaufen, doch an den Zapfsäulen ist es schon eher teurer geworden. Der aktuelle Anstieg der Kraftstoffpreise ist aus Sicht des ADAC nicht gerechtfertigt, kritisierte der Verkehrsclub. Der Rohölpreis steige aktuell nicht. Daher bestätige sich die Vermutung des ADAC, dass die Mineralölkonzerne bereits vor dem Ende des Tankrabatts die bevorstehende Steuererhöhung eingepreist haben. Die Union gewinnt beim Thema politische Kompetenz leicht dazu. Die AfD bleibt in der Wählergunst aber weiter vorn. Das zeigt das aktuelle RTL-NTV-Trendbarometer. Demnach sehen 14% die Union bei der Lösung der Probleme im Land vorn. Die AfD kommt auf 12%.
3: Bei der Sonntagsfrage bleibt die AfD trotz leichter Verluste mit 26% klar vorne. Die Union kommt auf 22% und kann ihren kleinen Vorsprung beim Thema politische Kompetenz bisher also nicht in bessere Umfragewerte ummünzen. Auffällig ist außerdem das große Misstrauen vieler Menschen. Mehr als jeder Zweite traut aktuell keiner Partei zu, die Probleme im Land zu lösen. Zoe Tassovali, Nachrichtenredaktion.
1: Zum Fußball. Bei der WM hat sich Topfavorit Frankreich im 16. Finale hochverdient mit 3:0 gegen Schweden durchgesetzt und trifft am Samstag in Philadelphia nun auf Deutschland-Bezwinger Paraguay. Zuvor hatte Norwegen 2:1 gegen die Elfenbeinküste gewonnen und spielt am Sonntag gegen Rekordweltmeister Brasilien um den Einzug ins Viertelfinale.
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1: Zum Wetter, die aktuelle Vorhersage des Deutschen Wetterdienstes. Es bleibt wechselhaft mit Schauern und Gewittern. Insbesondere in der Mitte und im Süden besteht Unwettergefahr durch Starkregen. In Oder-Neiße-Nähe noch meist trocken und auch im Westen und Nordwesten lockert es zunehmend auf. Den Tag über meist heiter bis wolkig. Vereinzelt kann es nass werden oder ein kurzes Gewitter geben. Vom Alpenrand bis in den Osten anfangs noch mehr Schauer und teils kräftige Gewitter. Die ziehen aber später ab. 20 bis 28 Grad werden es höchstens.
0: Das waren die Nachrichten.

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1: Ich bin Katrin Müller. Die Spitzen von Union und SPD kommen heute zu den möglicherweise entscheidenden Beratungen über ihr Reformpaket zusammen. Im Koalitionsausschuss wird es unter anderem um Steuerentlastungen, kleiner und mittlerer Einkommen, Arbeitsmarktreformen sowie Rente, Gesundheit und Pflege gehen. Ob es schon am heutigen Mittwoch oder in der Nacht zu Donnerstag zu Entscheidungen kommt, ist offen. Wer noch günstig tanken will, sollte sich beeilen. Der Tankrabatt ist heute ausgelaufen. Nach Angaben des ADAC ist Super E10 aber zwischenzeitlich bereits im Schnitt um mehr als 20 Cent pro Liter nach oben gegangen. Bei Diesel waren es sogar 24 Cent.
2: Viele Autofahrer haben die letzten Stunden des Tankrabatts noch genutzt. An manchen Tankstellen gab es teils riesige Schlangen. Der ADAC hält die aktuellen Preisaufschläge trotzdem für nicht gerechtfertigt. Die Ölpreise seien zuletzt gesunken. Trotzdem hätten die Mineralölkonzerne die höhere Steuer offenbar schon vor dem offiziellen Ende des Tankrabatts eingepreist. Für Mittwochmittag rechnen Experten damit, dass die Spritpreise noch stärker steigen. Das Bundeskartellamt hat angekündigt, überzogene Erhöhungen genau zu prüfen. Zoe Tassovali, Nachrichtenredaktion.
1: Ab heute kostet der reguläre Eintritt in den Kölner Dom erstmals 12 Euro. Damit sollen die gestiegenen Kosten etwa für den Schutz des Denkmals gedeckt werden. Der Preis gilt an den meisten Tagen und für die meisten Leute. Es gibt aber auch Ausnahmen. So soll das Weltkulturerbe mit über 600 Jahren Bauzeit laut Domkapitel jährlich an bestimmten Tagen kostenfrei für alle sein. Zum Fußball. Nach dem WM aus hat der Deutsche Fußballbund eine Entscheidung über die Zukunft von Bundestrainer Julian Nagelsmann vertagt. DFB-Präsident Bernd Neuendorf kündigte an, die Gründe in Ruhe aufarbeiten zu wollen.
3: Ich glaube, wir können nach so einem Turnier nicht einfach zur Tagesordnung übergehen. Wir müssen darüber sprechen, was die Gründe waren für dieses erneute frühe Ausscheiden bei einer Fußball-Weltmeisterschaft, das uns alle zutiefst bewegt.
1: Bei der WM hat sich Topfavorit Frankreich im 16. Finale hochverdient mit 3:0 gegen Schweden durchgesetzt und trifft am Samstag nun auf Deutschland-Bezwinger Paraguay. Zuvor hatte Norwegen 2:1 gegen die Elfenbeinküste gewonnen und spielt am Sonntag gegen Rekordweltmeister Brasilien um den Einzug ins Viertelfinale.
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1: Zum Wetter, die aktuelle Vorhersage des Deutschen Wetterdienstes. Es bleibt wechselhaft mit Schauern und Gewittern. Insbesondere in der Mitte und im Süden besteht Unwettergefahr durch Starkregen. In Oder-Neiße-Nähe noch meist trocken und auch im Westen und Nordwesten lockert es zunehmend auf. Den Tag über meist heiter bis wolkig. Vereinzelt kann es nass werden oder ein kurzes Gewitter geben. Vom Alpenrand bis in den Osten anfangs noch mehr Schauer und teils kräftige Gewitter. Die ziehen aber später ab. 20 bis 28 Grad werden es höchstens.
0: Das waren die Nachrichten.

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1: Und die Zeit 6 Uhr.
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2: Ich bin Katrin Müller. Die Spitzen von Union und SPD kommen heute zu den möglicherweise entscheidenden Beratungen über ihr Reformpaket zusammen. Im Koalitionsausschuss wird es unter anderem um Steuerentlastungen, kleiner und mittlerer Einkommen, Arbeitsmarktreformen sowie Rente, Gesundheit und Pflege gehen. Ob es schon am heutigen Mittwoch oder in der Nacht zu Donnerstag zu Entscheidungen kommt, ist offen. Wer noch günstig tanken will, sollte sich beeilen. Der Tankrabatt ist heute ausgelaufen. Nach Angaben des ADAC ist Super E10 aber zwischenzeitlich bereits im Schnitt um mehr als 20 Cent pro Liter nach oben gegangen. Bei Diesel waren es sogar 24 Cent.
3: Viele Autofahrer haben die letzten Stunden des Tankrabatts noch genutzt. An manchen Tankstellen gab es teils riesige Schlangen. Der ADAC hält die aktuellen Preisaufschläge trotzdem für nicht gerechtfertigt. Die Ölpreise seien zuletzt gesunken. Trotzdem hätten die Mineralölkonzerne die höhere Steuer offenbar schon vor dem offiziellen Ende des Tankrabatts eingepreist. Für Mittwochmittag rechnen Experten damit, dass die Spritpreise noch stärker steigen. Das Bundeskartellamt hat angekündigt, überzogene Erhöhungen genau zu prüfen. Zoe Tassovali, Nachrichtenredaktion.
2: Ab heute kostet der reguläre Eintritt in den Kölner Dom erstmals 12 Euro. Damit sollen die gestiegenen Kosten etwa für den Schutz des Denkmals gedeckt werden. Der Preis gilt an den meisten Tagen und für die meisten Leute. Es gibt aber auch Ausnahmen. So soll das Weltkulturerbe mit über 600 Jahren Bauzeit laut Domkapitel jährlich an bestimmten Tagen kostenfrei für alle sein. Zum Fußball. Nach dem WM aus hat der Deutsche Fußballbund eine Entscheidung über die Zukunft von Bundestrainer Julian Nagelsmann vertagt. DFB-Präsident Bernd Neuendorf kündigte an, die Gründe in Ruhe aufarbeiten zu wollen.
4: Ich glaube, wir können nach so einem Turnier nicht einfach zur Tagesordnung übergehen. Wir müssen darüber sprechen, was die Gründe waren für dieses erneute frühe Ausscheiden bei einer Fußball-Weltmeisterschaft, das uns alle zutiefst bewegt.
2: Bei der WM hat sich Topfavorit Frankreich im 16. Finale hochverdient mit 3:0 gegen Schweden durchgesetzt und trifft am Samstag nun auf Deutschland-Bezwinger Paraguay. Zuvor hatte Norwegen 2:1 gegen die Elfenbeinküste gewonnen und spielt am Sonntag gegen Rekordweltmeister Brasilien um den Einzug ins Viertelfinale.
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1: Ja, heute wechseln sich bei uns Sonne und Wolken über Ostfriesland ab. Örtlich müssen wir über Mittag ja doch schon so mit der einen oder anderen Regenschauer rechnen. Ja, bleibt leider nicht aus, trifft auch nicht jeden. Kann man nicht genau sagen, wo es passiert, aber auf jeden Fall darauf einstellen. Die Maxi-Werte liegen heute Nachmittag so um die 23 Grad im Moment. Da messen wir beispielsweise bei uns in Oldersum ja 17 Grad, in Karolinsiel am Hafen messen wir 15 Grad und in Rauterfehn ebenfalls 17 Grad. Morgen wird es dann ähnlich wie heute, allerdings mit Maxiwerten, die dann nur noch um die 21 Grad liegen.
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1: Auf den Autobahnen und Bundesstraßen, das habe ich gerade nochmal gerade gecheckt, gibt es keine Staus. Hier kommen Sie noch in der Früh um 6:03 gut durch. Mobile Blitzen, die sind zurzeit auch noch nicht gemeldet. Da kommen sicherlich heute noch einige dazu. Und wenn Sie wissen, wo eine Blitze steht, wo es staut, wo es nicht mehr geht, dann ein kurzer Anruf hier bei mir bei Radio Ostfriesland. Ich sitze im Studio in Aurich und hier ist die Radio Ostfriesland Blitze-Hotline. Das ist die 04921 586 111. Ich wünsche Ihnen, wenn Sie in der Früh schon so früh unterwegs sind, eine gute, vor allen Dingen eine sichere Fahrt mit Radio Ostfriesland.
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1: Ja, und diesmal ausnahmsweise mit mir, mit Tommy Bollmann. Ja, Captain Frieding ist zurzeit unterwegs im Land im Auftrag von Radio Ostfriesland und ist dann ab morgen wieder da. Deswegen heute zwischen 6 und 12 Uhr mit mir. Und wir schauen dann gleich doch mal der Polizei über die Schulter hier bei uns in Ostfriesland. Was gibt es für wichtige Meldungen? Die hat mein Kollege Volrad Jansen aus der Radio Ostfriesland Nachrichtenredaktion zusammengefasst. Das und mehr in dieser Stunde. Moin miteinander.
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1: Ja, also genau so muss es sein. Und gibt natürlich auch jede Menge prima Musik in den nächsten 6 Stunden, damit es einen schönen Start in den Mittwochmorgen und in den Mittwochvormittag wird. Hier beispielsweise The King of Pop bei Radio Ostfriesland. Klar, der Junge kommt vor. Michael Jackson, Billie Jean und dann The 60s mit Creedence Clearwater Revival Down on the Corner.

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Einen schönen Start mit Radio Ostfriesland. Es geht in den Mittwochmorgen, der lange Morgen mit mir. Ich bin Tommy Bollmann und wir haben mittlerweile 6:12. Langsam aber sicher wird es Zeit aufzustehen. Der Tee wartet, vielleicht sogar der Kaffee. Und wir haben natürlich interessante und spannende Geschichten. Beispielsweise hier gibt es eine Geschichte, Markt der Möglichkeiten, haben wir schon mal drüber berichtet. Ja, ich finde, da kann man nicht genug drüber reden. Denn eins ist doch klar, ob jetzt Sport für eine Feuerwehr, Hospizdienst oder Landfrauen. Jetzt mal ganz ehrlich, Hand aufs Herz. Ohne Ehrenamt würde in Ostfriesland vieles einfach nicht so funktionieren, wie es läuft. Und Menschen, die ihre Freizeit für andere einsetzen, ganz klar, halten unser Ostfriesland jeden Tag ein Stück weit zusammen. Und genau diese Menschen stehen bei uns heute in Leer im Mittelpunkt. Im Zollhaus findet nämlich ab 15.30 Uhr der Markt der Möglichkeiten unter dem Motto Demokratie vor Ort. Du machst den Anfang statt. Mit dabei sind ja zahlreiche Vereine, Initiativen und Organisationen, die uns zeigen, wie vielfältig ehrenamtliches Engagement sein kann. Besucher, wenn wir da hinkommen, wir können uns informieren, ins Gespräch kommen, klar, und vielleicht sogar selber Lust bekommen, hier bei dem einen oder anderen mitzumachen. Wäre doch toll. Ja, zum Auftakt gibt's auch Musik, Impro, Theater und klar, muss natürlich sein, eine offizielle Eröffnung. Der Eintritt, der ist erfreulicherweise frei. Eine Anmeldung ist nicht erforderlich und bis 18.30 Uhr ist der Markt der Möglichkeiten dann bei uns geöffnet. Ja, viel Freude dabei bei der Planung der Freizeit. Und eins ist klar, wissen, wo was los ist? Na logisch, mit Radio Ostfriesland. 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

0: Ein schöner Titel, um wach zu werden. Secret Service und 10 o'clock Postman. Und das am Mittwochmorgen um 20 Minuten nach 6. Ich bin Tommy Bollmann. Moin miteinander. Und ja, heute ist ein ganz besonderer Tag. Heute ist nämlich Weltwitzetag. Lachen ist so bekanntlich gesund. Und manchmal reicht ja dafür schon so ein richtiger schöner, naja, ich sag mal Flachwitz, oder? Ich kann ganz ehrlich sagen, ich versuche immer mal wieder Witze zu erzählen. Und wenn ich das bei meiner Familie am Frühstückstisch oder beim Abendbrot mache, dann sage ich mir, hey, ich habe einen tollen Witz und ich erzähle dann und bin fertig. Dann gucke ich die an und die denken immer, na und, kommt da noch irgendwas? Irgendwie scheint mir das nicht zu gelingen. Aber trotzdem, wer Witze erzählen kann, ne, bei Kolleginnen und Kollegen im Büro, bei den Nachbarn, bei der Familie, der kriegt dann immer auch ein kleines Lächeln zurück. Nur ich nicht. Das funktioniert einfach nicht. Und jetzt sind Sie gefragt, welcher Witz fällt Ihnen denn beispielsweise so ganz spontan ein, wo Sie sagen, hey, das ist etwas, wo ich richtig Spaß dran habe. Das ist so richtig ein Witz, den meine Kolleginnen und Kollegen schon mal gehört haben. Ja, und? Wie schaut's aus?
1: Was ist grün und wird auf Knopfdruck rot? Ein Frosch im Mixer.
2: Geht ein Cowboy zum Friseur, kommt da raus, Pony weg. Kommt eine Kugel um die Ecke und fällt um.
1: Was liegt unter der Erde und stinkt? Eine Furzel.
3: Was ist weiß und kriecht ein Berg hinauf? Eine Lawine mit Heimweh.
0: Auch nicht schlecht, eine Lawine mit Heimweh. Ja, Mensch, soll ich auch mal einen Witz erzählen? Soll ich es wirklich bringen? Ja, ich mach das mal. Also auf die Gefahr hin, ich mach das mal. Ich versuch's mal. Also treffen sich ein Deutscher, ein Italiener und ein Spanier. Sagt der Italiener zu dem Spanier, na, du alter Schwede? Ne? War nicht? Okay, ich lasse es. Ich spiel lieber einen guten Song. Einen schönen Oldie hier bei Radio Friesland. Ottawa und Hands Up. Du liebe Güte. Das, okay, also mit dem Spanier, das muss ich mir nochmal...

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0: Lieblingsmusik. Ja, Schick und Le Freak hier bei Radio aus Friesland. Gleich 36. Und Mensch, diese Musik erinnert mich immer an meine Schulzeit. Ja, da gab es dann die Tanzschulzeit, die Tanzschule am Samstagnachmittag. Und danach, nach der Tanzschule, dann am frühen Abend gab es noch eine Disco. Und da wurde dieser Song immer gespielt. Ja, so werden Erinnerungen wach hier bei Radio Ostfriesland. So muss das sein. Und da haben wir noch was.
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0: Und die Zeit 6.30 Uhr.
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2: Mit Volrad Janssen. Guten Morgen. Falsche Bankmitarbeiter. Rentner verliert Geld. Ein Mann aus Emden ist auf Betrüger hereingefallen. Laut Polizei hatte sich ein Unbekannter am Telefon als Bankmitarbeiter ausgegeben und brachte den 78-Jährigen dazu, auf seinem Handy eine App zu installieren. Damit erlangten die Täter Fernzugriff auf das Mobiltelefon. Kurz danach wurde das Bankkonto des Rentners mit einem unteren vierstelligen Betrag belastet. Die Polizei warnt vor der Masche und rät, keine persönlichen Daten preiszugeben und solche Gespräche sofort zu beenden. Im Zweifel sollte die Bank unter der offiziellen Rufnummer kontaktiert werden. Weitere Meldungen aus Ostfriesland im Überblick. Geld aus Landeswettbewerb. Die Gemeinde Friedeburg ist vom Wirtschaftsministerium in Hannover für ihren Einsatz für eine gute Nachbarschaft ausgezeichnet worden. Prämiert wurde das Projekt Gemeinsam aktiv in Friedeburg – Ideen leben, Zukunft gestalten. Mit dem Wettbewerb des niedersächsischen Wirtschaftsministeriums werden seit 2017 jährlich Projekte gefördert, die den gesellschaftlichen Zusammenhalt stärken. 14 haben es diesmal geschafft und teilen sich eine Fördersumme von insgesamt rund 2,5 Millionen Euro. Südring in Leer halbseitig gesperrt. Autofahrer müssen sich heute in Leer auf Behinderungen einstellen. Von 9 bis 15 Uhr wird der Südring halbseitig gesperrt, so die Landesstraßenbaubehörde. Dort wird eine Waage installiert. Diese steht im Zusammenhang mit der Beschränkung der Lederbrücke auf 7,5 Tonnen. So schwere Fahrzeuge werden den Fahrern künftig unmittelbar angezeigt, hieß es. 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
0: Gibt einen schönen Mix heute zwischen Sonne und Wolken über Ostfriesland. Örtlich müssen wir leider über Mittag hier und da mal mit einer leichten Regenschauer rechnen. Trifft nicht jeden, kann man nicht genau sagen. Deswegen immer am besten kurz darauf vorbereiten. Aber ist nicht viel, sowas kann ich schon sagen. Die Maxi-Werte liegen heute Nachmittag so bei uns hier um 23 Grad. Im Moment haben wir die noch nicht erreicht. Ist noch ein bisschen früh, um 6:58. Auf Borkum am alten Leuchtturm, da messen wir gerade mal 15 Grad. In Westoverledingen, da haben wir schon 17 Grad erreicht. Die 17 Grad, die messen wir auch gerade im Moment bei uns in Halbemond. Und morgen wird es dann ähnlich wie heute mit Maxi-Werten wieder nur noch so um die 21 Grad liegen. Mehr ist da gerade im Moment nicht drin.
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0: Und dass da hier nicht viel drin ist, finde ich toll. Und zwar die Autobahnen und Bundesstraßen bei uns in Ostfriesland sind frei. Mobile Blitzer sind uns gerade im Moment noch nicht gemeldet. Und wenn Sie wissen, wo es nicht geht, wo es steht und wo geblitzt wird, dann kurzer Anruf hier im Studio. Ich bin in Aurich bei Radio Ostfriesland und hier ist die Blitzer-Hotline. Das ist sie, die 049-21-586-111. Ich wünsche Ihnen allen unterwegs eine gute, vor allen Dingen eine sichere Fahrt mit Radio Ostfriesland. Und ich habe es ja vor gut einer halben Stunde schon ganz vorsichtig angekündigt. Mein Kollege Volrad Janssen kümmert sich ja nicht nur heute Vormittag um die Nachrichten hier bei Radio Ostfriesland. Auch der Polizeibericht steht gleich auf dem Programm. Ja!

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0: Musikimport aus Schweden. Das war 1973. Aber Honey Honey, das war der erste Erfolg, den sie hier gerade auch in Deutschland hatten. Ja, bei dem Eurovision Song Contest, damals hieß es ja noch Eurovision, nicht? Da hat es nicht funktioniert mit dem Titel, aber damit sind sie groß geworden und ja, was danach passiert ist, ist Geschichte und die erzählen wir natürlich hier immer wieder. Natürlich auch mit den besten Titeln von ABBA. Ja, mittlerweile haben wir am Mittwochmorgen 6.42 Uhr, das sind noch 18 Minuten bis 7 Uhr. Moin miteinander.
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2: Norden. Auf der Straße Burggraben hat eine Autofahrerin einen Anhänger verloren. Dieser prallte frontal gegen ein entgegenkommendes Auto. Der Schaden liegt bei mindestens 10.000 Euro. Verletzt wurde niemand. Südburgmannland. Nach einem Überholmanöver über eine Abbiegespur hat die Polizei einen Autofahrer kontrolliert. Dabei kam heraus, dass der Mann über 1 Promille hatte. Die Fahrerlaubnis wurde sichergestellt und ein Strafverfahren eingeleitet. Norddeich. In der Tunnelstraße wurde ein Stromkasten beschädigt. Die Polizei geht davon aus, dass ein Auto gegen den Kasten gefahren ist und sucht Zeugen. Nordmoor. In der Dorfstraße wurde ein Auto aufgebrochen. Die Täter entwendeten Baumaterial und Werkzeug. Hinweise nimmt die Polizei entgegen.
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0: euch doch gute Laune Musik am frühen Mittwoch. Morgen, der lange Morgen hier bei Radio Ostfriesland. Ich bin Tommy Bollmann, ausnahmsweise mal. Ja, Captain Frieding ist im Auftrage von Radio Ostfriesland heute unterwegs, morgen dann wieder da. Aber bis 12 Uhr bin ich dann auf jeden Fall hier. Ja, mittlerweile, ja, habe ich ja gesagt, 14 Minuten vor 7. Langsam aber sicher wird es Zeit aufzustehen. Ach, Sie sind schon lange auf, ne? Dann geht's Ihnen genauso wie mir. Schönes Tässchen Tee am Morgen ist ja auch was Nettes, ne?
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1: Moin miteinander, ich bin Manuela Stadtlander-Lüschen aus Wiesmoor. Es ist passiert. In der Meinung, etwas gut und richtig zu machen, habe ich sie verletzt und ihre schwere, traurige Lebenssituation noch verschärft. Harte Worte regnen auf mich herab und ich kann nicht begreiflich machen, dass es ein Missverständnis war. Wir entschuldigen uns zwar, die Verletzungen tragen wir aber weiter in uns. Wochen vergehen. Wie können wir das nur wieder hinbekommen? Belastende Gedanken. Und dann kommt ein Anruf. Ich würde gerne kommen, geht das? Herzklopfen. Bevor ich sagen kann, wie schön, dass du gekommen bist, stellt sie eine Tüte mit Brot und eine kleine Flasche Wein auf den Tisch und legt das Abreißblatt vom christlichen Kalender vom Vortag dazu. Das habe ich gestern gelesen. Aufgeregt überfliege ich die Worte. Dort steht, öffne dich wieder denen, die dich verletzt haben und die an dir schuldig geworden sind. Setze dich mit ihnen zusammen und teile mit ihnen Brot und Wein. So wird Versöhnung möglich sein. Puh, ich bin überwältigt. Mit Respekt denke ich an diese Aktion und in mir bleibt das Bild, wie wir das Brot essen, Wein trinken und Tränen trocknen. Es braucht keine weiteren Worte und eine belastende Zeit hat ein Ende. Halleluja.
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0: Na, das sind sie doch, die 60s, The Contours und Do You Love Me? Was für eine Frage. Hier ist Radio Ostfriesland, der lange Morgen am Mittwoch, heute am 1. Juli.
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0: Ja, und die Zeit, 7 Uhr.
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4: Ich bin Ursula Winkler. Rente, Steuern, Gesundheit, Pflege. Die schwarz-rote Bundesregierung will in dieser Woche ein großes Reformpaket schnüren. Dazu gibt es allerdings noch einige Streitthemen, die heute im Koalitionsausschuss Thema werden. Gelingt die Kehrtwende?
5: Bei der Rente ist sich Schwarz-Rot weitgehend einig. Die Vorschläge der Rentenkommission sollen vollumfänglich umgesetzt werden. Und bei der Gesundheitsreform sollen die ersten Gesetze schon bis Jahresende fix sein. Streit gibt es dagegen noch bei den Themen Steuern und Arbeitszeit. Die SPD will kleinere Einkommen entlasten und dafür Gutverdiener ab 100.000 Euro und Erben stärker zur Kasse bitten, was die Union in der vorgeschlagenen Form ablehnt. CDU und CSU wollen den 8-Stunden-Arbeitstag dagegen mit einer Wochenarbeitszeit ablösen. Dagegen machen wiederum die Gewerkschaften mobil. Tanja Wagner, Nachrichtenredaktion.
4: Das Online-Shopping wird für viele ab heute teurer. Das betrifft alle, die Waren aus Ländern außerhalb der EU bestellen. Denn für diese Waren wird eine pauschale Zollgebühr von 3 Euro pro Sendung erhoben, zusätzlich zur bereits bestehenden Einfuhrumsatzsteuer.
6: Die Zollgebühr wird für alle Sendungen mit einem Warenwert von unter 150 Euro fällig. Darüber hinaus verlangen einige Paketdienste eine Servicepauschale für die Zollanmeldung, wenn der Absender, also zum Beispiel der chinesische Hersteller, das nicht schon erledigt hat. So kommt man gerade bei billigen Artikeln schnell in einen Bereich, wo sich die Bestellung nicht mehr lohnt. Eine Handyhülle im Wert von 7 Euro zum Beispiel könnte mit allen Gebühren am Ende knapp 20 Euro kosten. Die EU und die Bundesregierung wollen so die Flut an Billigimporten ausländischer Online-Plattformen wie Temu eindämmen. Uli Reitinger, Berlin.
4: Zum Sommerbeginn sind die Weltmeere an der Oberfläche noch nie so warm gewesen wie in diesem Jahr. Am Stichtag 21. Juni lagen die Messungen des EU-Klimaprogramms Copernicus und des Meeresdienstes mit knapp 21 Grad Celsius über den bisherigen Rekordwerten für diesen Tag. Copernicus betonte, der Rekord sei zu erwarten gewesen, da in den vergangenen Monaten in mehreren Meeresregionen ungewöhnlich hohe Temperaturen gemessen wurden. Zum Fußball. Bei der WM hat sich Topfavorit Frankreich mit 3:0 gegen Schweden durchgesetzt und trifft im Achtelfinale nun auf Deutschland-Bezwinger Paraguay. Zuvor hatten die Norweger mit 2:1 gegen die Elfenbeinküste gewonnen. Der nächste Gegner ist Brasilien.
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0: Ja, es wird ein schöner Wechsel heute zwischen Sonne und Wolken über Ostfriesland. Örtlich müssen wir dann über Mittag auch mal mit einer Regenschauer rechnen. Und die Maxi-Werte, die liegen heute Nachmittag so um die 23 Grad. Die haben wir noch lange nicht erreicht. Im Moment messen wir in Friedeburg bei uns 17 Grad. 17 Grad sogar auf Langeoog am Strand. Das ist außergewöhnlich, denn normalerweise sind es ja auf den Inseln hier bei uns immer so ein paar Grad weniger. In Idowerfehn am Idermeer, da messen wir auch gerade 17 Grad. Morgen wird es dann ähnlich wie heute mit Maxi-Werten, dann allerdings nur noch um die 21 Grad.
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0: Ich habe gute Nachrichten. Die Autobahnen und Bundesstraßen bei uns in Ostfriesland, sie sind frei. Hier kommen sie gut durch. Hier sind keine Staus gemeldet. Blitzer haben wir auch noch keine. Ist ja ungewöhnlich für 3 Minuten nach 7. Aber wenn Sie wissen, wo es sich staut, wo es einen Unfall gibt und wo geblitzt wird, ein kurzer Anruf wäre nett. Ich bin bei Radio Ostfriesland in Aurich in den Studios. Hier ist die Radio Ostfriesland Blitzer Hotline. Das ist die 04921. 586111. Ich wünsche Ihnen unterwegs allen eine gute und ich wünsche Ihnen vor allen Dingen eine sichere Fahrt mit Radio Ostfriesland.
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0: Ausnahmsweise an diesem Mittwoch mit mir. Ich bin Tommy Bollmann. Captain Frieling ist im Auftrag von Radio Ostfriesland heute in Niedersachsen unterwegs. Morgen früh, pünktlich ab 6, ist er wieder da. Ich freue mich, dass wir den Morgen und den Vormittag bis 12 Uhr miteinander verbringen dürfen. Und ja, es gibt immer noch Menschen, und das finde ich gut, die kaufen sich Postkarten und kleben eine Briefmarke drauf und schreiben auch schöne Grüße aus Norderney, aus Borkum, Norden, wo auch immer im schönen Ostfriesland und schreiben nach Hause, wie schön es hier doch ist bei uns zu Hause. Ja, und die Postkarte feiert ein ganz besonderes Jahr, und zwar 155. So viele Jahre gibt sie schon, darüber sprechen wir unter anderem in dieser Stunde. Moin miteinander.
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0: Und die Musik, die gibt's natürlich auch, damit es schön klappt mit einem Start in den Mittwoch. Wir teilen die Woche hier mit Musik von Simon und Garfunkel, Mrs. Robinson und Taylor Dane. Tell it to my heart.

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0: Das ist da Ihr Mittwochmorgen am 1. Juli mit Radio Ostfriesland, der lange Morgen. Ja, als Kind und als Jugendlicher, ich muss sagen, habe ich das immer gehasst, wenn es dann so um Tisch abräumen ging. Ja, haben wir dann auch noch gemacht, aber dann dieses Abwaschen und dann das Abtrocknen. Abtrocknen. Ich war dann später mal auch in einem Internat und wir waren dann ungefähr so mit 60 Jungs. Und dann war es so, dass immer ein Tisch mit 6 Jungs dafür sorgen musste, dass aufgedeckt und abgedeckt wurde. Aufdecken geht ja noch, aber abdecken und dann nicht nur einfach abdecken und irgendwo hinstellen. Nö, auch noch selber waschen und abtrocknen. Das hat immer gedauert. Oh, nee. Da würde man heute sagen, hat er davon Trauma? Hm?
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0: Na, da haben wir es doch wieder, ne? Der kleine Keno muss abtrocknen, der kleine Tommy auch. Das ist

ist Musik von Sweet und Little Willie um 16 Minuten nach 7. Gibt es dann auch einen Blitzer, der gerade aktuell reingekommen ist? Wilfried und Diego haben mich angerufen und melden auf der B210 von Wittmund Richtung Jever am Bahnübergang. Eine Kontrolle, eine Blitze. Wilfried und Diego, vielen Dank und allzeit eine gute Fahrt. Natürlich mit Radio Ostfriesland. Moin miteinander.

von Sniffin' Tears, Driver's Seat für all diejenigen, die gerade im Moment draußen bei uns im schönen Ostfriesland unterwegs sind. Kommt gut und sicher ans Ziel. Radio Ostfriesland am Mittwoch, der lange Morgen, in 10 Minuten haben wir schon 7:30. Ja, nach der schrecklichen Gewalttat in einer Jugendhilfeeinrichtung in Stade laufen die Ermittlungen der Staatsanwaltschaft auf Hochtouren. Klar, gegen den 45-jährigen Tatverdächtigen wurde inzwischen Untersuchungshaft angeordnet. Die Staatsanwaltschaft wirft ihm 6-fachen Mord vor. Als mögliche Hintergründe werden unter anderem Heimtücke und niedrige Beweggründe genannt. Nach bisherigen Erkenntnissen könnte ein Sorgerechtsstreit Auslöser der Tat gewesen sein. Der Mann soll wegen des Sorgerechts für seine 3 Monate alte Tochter einen Termin gehabt haben. Ja, eine eigens eingerichtete Mordkommission, die wertet ja nun derzeit zahlreiche Hinweise aus der Bevölkerung aus. Die Polizei, die bittet uns weiterhin darum, Fotos oder Videos, falls vorhanden, zur Verfügung zu stellen, die zur Aufklärung beitragen könnten. 2 zunächst ebenfalls tatverdächtige Frauen, die wurden inzwischen wieder aus dem polizeilichen Gewahrsam entlassen. In Stade wurde gestern Abend bei einer bewegenden Andacht der 6 Opfer gedacht. Auch heute Nachmittag findet in der Marktkirche in Hannover eine Gedenkveranstaltung für die 3 getöteten Mitarbeitenden der Region Hannover statt. Mit Gebeten, Musik und nach stillen Anteilnahme soll dort ein Zeichen der Verbundenheit und des Mitgefühls gesetzt werden. Radio Ostfriesland, der lange Morgen am Mittwoch. Ich bin Tommy Bollmann.

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0: Platten, die wir gerne spielen hier bei Radio Ostfriesland. Eine super Band aus den 60er, 70er, 80er, 90er. Die haben ja wirklich so lange Musik gemacht. Die Bee Gees mit einem Riesenhit hier, Alone. Und das Ganze hier um 37, halb acht.
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2: Mit Vollrad Janssen. Guten Morgen. Falsche Bankmitarbeiter. Rentner verliert Geld. Ein Mann aus Emden ist auf Betrüger hereingefallen. Laut Polizei hatte sich ein Unbekannter am Telefon als Bankmitarbeiter ausgegeben und brachte den 78-Jährigen dazu, auf seinem Handy eine App zu installieren. Damit erlangten die Täter Fernzugriff auf das Mobiltelefon. Kurz danach wurde das Bankkonto des Rentners mit einem unteren vierstelligen Betrag belastet. Die Polizei warnt vor der Masche und rät, keine persönlichen Daten preiszugeben und solche Gespräche sofort zu beenden. Im Zweifel sollte die Bank unter der offiziellen Rufnummer kontaktiert werden. Weitere Meldungen aus Ostfriesland im Überblick. Geld aus Landeswettbewerb. Die Gemeinde Friedeburg ist vom Wirtschaftsministerium in Hannover für ihren Einsatz für eine gute Nachbarschaft ausgezeichnet worden. Prämiert wurde das Projekt Gemeinsam aktiv in Friedeburg – Ideen leben, Zukunft gestalten. Mit dem Wettbewerb des niedersächsischen Wirtschaftsministeriums werden seit 2017 jährlich Projekte gefördert, die den gesellschaftlichen Zusammenhalt stärken. 14 haben es diesmal geschafft und teilen sich eine Fördersumme von insgesamt rund 2,5 Millionen Euro. Südring in Leer halbseitig gesperrt. Autofahrer müssen sich heute in Leer auf Behinderungen einstellen. Von 9 bis 15 Uhr wird der Südring halbseitig gesperrt, so die Landesstraßenbaubehörde. Dort wird eine Waage installiert. Diese steht im Zusammenhang mit der Beschränkung der Lederbrücke auf 7,5 Tonnen. Zu schwere Fahrzeuge werden den Fahrern künftig unmittelbar angezeigt, hieß es. 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
0: Ja, schauen wir mal. Sonne und Wolken, die gibt es heute über Ostfriesland im Wechsel. Örtlich müssen wir dann über Mittag hier und da mal mit ein paar Regentropfen rechnen. Trifft nicht jeden, müssen wir mal gucken. Die Maxi-Werte liegen heute Nachmittag so um die 23 Grad. Die haben wir natürlich noch nicht erreicht. In diesem Moment messen wir beispielsweise im Timmel am Bootshafen 17 Grad, 18 Grad in Dornumersiel und 17 Grad auf Wangerooge. Morgen wird es dann ähnlich wie heute mit Maxi-Werten dann schon um die 21 Grad. Mehr ist da nicht drin. Aber sehen wir es mal so, wir können in Ruhe ein bisschen durchatmen. Ne?
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0: Ja, die Autobahnen und Bundesstraßen hier bei uns in Ostfriesland, sie sind frei. Hier kommen Sie auf jeden Fall durch. Und es gibt eine Meldung, ein Blitzer hier von der B210 von Wittmund aus in Richtung Jever. Am Bahnübergang, vielen Dank an Wilfried und Diego fürs Melden. Achtung, hier nochmal der Hinweis, B210 von Wittmund aus in Richtung Jever. Am Bahnübergang, hier wird geblitzt. Und wenn Sie wissen, wo eine Kontrolle ist, wo es sich staut, ein kurzer Anruf hier bei mir im Studio von Radio Ostfriesland in Aurich. Das wird mich freuen. Hier ist die Radio Ostfriesland Blitzer Hotline. Das ist die 04921 586 und die 111. Ihnen allen unterwegs wünsche ich eine gute und vor allen Dingen eine sichere Fahrt. Egal, wo Sie gerade hin unterwegs sind, ins Büro, in die Werkstatt, irgendwo hin, gerade, dann fahren Sie vorsichtig. Passen Sie auf sich auf und wir sprechen gleich über 155 Jahre Postkarte. Ja, so lange gibt es die schon. Eine schöne Geste finde ich nach wie vor. Eine Briefmarke drauf, ein paar persönliche Zeilen. Hat doch einen anderen Stil als so eine WhatsApp, oder? Naja, wie sieht es bei Ihnen aus? Schreiben Sie noch? Darüber sprechen wir gleich hier.

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0: Unverkennbar. Tom Jones bei Radio Ostfriesland. It's not unusual. Wir haben mittlerweile gleich 20 Minuten vor 8. Heute ist Mittwoch, der 1. Juli. Ich bin Tommy Bollmann und ja, bald geht's ja los jetzt mit den großen Ferien. Heute sind Zeugnisausgabe und dann heißt es, ja, deutsche Vita, schönes Leben für alle Schülerinnen und für alle Schüler. Mensch, das war noch Zeit, ne? Urlaubsgrüße gibt's ja auch, ne? Die kann man ja verschicken. Per WhatsApp ist eine Möglichkeit. Geht ganz schnell, wenige Sekunden, tipp, tipp, tipp und raus. Und dann ist das Thema erledigt. Ein Foto, ein E-Mail, fertig. Und ab dafür. Trotzdem, es gibt bei uns viele Menschen, und das finde ich schön, die heute auch noch ganz bewusst so zu einer klassischen Postkarte greifen. Das hat doch was, ne? Das hat doch Stil und Charakter. Oder ein schönes Motiv aussuchen, ein paar persönliche Zeilen schreiben und die Karte auf die Reise schicken. Das hat irgendwie immer noch so seinen ganz eigenen Charme, wie ich finde. Heute vor 155 Jahren, jo, wurde die in Deutschland die erste Postkarte verschickt. Damals trug sie noch den Namen Korrespondenzkarte. Auch nicht schlecht, ne? Wie sieht das eigentlich bei Ihnen aus? Verschicken Sie im Urlaub noch Postkarten? Ich tue das. Oder landen Ihre Urlaubsgrüße inzwischen ausschließlich per WhatsApp und über die sozialen Netzwerke bei Familie und Freunden? Wie schaut's da?
1: Wenn, dann nur an Familie. Die freuen sich, wenn sie eine Karte lesen können.
2: An Freunde und wenn jemand Geburtstag hat in der Zeit, da verschicke ich meistens auch eine Postkarte. Ich schreibe gerne. Ich habe zwar auch WhatsApp und so, aber ich schreibe gerne mit der Hand.
3: Ja, an Freunde aus dem Urlaub heraus, da hat man direkt ein Urlaubsmotiv.
4: Also an meine daheim gebliebenen Familienmitglieder oder auch an gute Freunde. Ich finde es auch selber schön, wenn ich noch Postkarten bekomme. Und dann hoffe ich, dass die anderen sich auch freuen.
0: Ja, obwohl Smartphones und Messenger ja längst zum Alltag gehören. Ja, ich gebe zu, auch ich nutze das natürlich, hat die klassische Postkarte ihren Reiz offenbar. Und das finde ich schön, nicht verloren. Auch viele Menschen hier bei uns zu Hause in Ostfriesland freuen sich nach wie vor über einen handgeschriebenen Urlaubsgruß im Briefkasten. Eine Tradition, die Deutschland seit inzwischen 155 Jahren begleitet. Ja, und vielleicht haben Sie ja auch geschrieben, unser Fußballspieler aus Winston-Salem. Ja, Sie sind jetzt abgereist, individuell. Wie war der Abschied? Wir sprechen da jetzt gleich drüber mit meinem Kollegen Thomas Bremser aus der Radio Ostfriesland Nachrichten und Redaktion. Er ist vor Ort und hat das Ganze beobachtet. Vor allen Dingen auch die Frage, was passiert noch mit dem Trainer? Das und mehr in wenigen Minuten hier bei Radio Ostfriesland. Ich bin Tommy Bollmann. 18 Minuten vor 8. Einen schönen guten Morgen wünsche ich.

0: Na, das wäre auch eine tolle Sängerin. Whitney Houston und Step by Step. Hier ist Radio aus Friesland. Der lange Morgen um 14 Minuten vor 8. Eieieiei, was war's, mit der Fußball-WM? Jo, aus, Ende. Nach dem panischen WM-Aus hat die deutsche Fußballnationalmannschaft ihr WM-Quartier in Winston-Salem verlassen. Jo, die Spieler sind individuell abgereist, teilweise zusammen mit ihren Familien. Tja, die Frage ist natürlich, wie verliefen jetzt der Abschied aus den USA und wie geht's jetzt weiter? Thomas Bremser, mein Kollege aus der Radio Ostfriesland-Redaktion, ist vor Ort und berichtet für uns aus Winston-Salem. Thomas, wie haben sich denn die Spieler aus ihrem Quartier verabschiedet?
1: Ja, ziemlich geräuschlos. Die sonst übliche Abschlusspressekonferenz hat der DFB abgesagt. Einige Spieler sind vormittags nochmal mit dem Fahrrad oder Golfkart über das Hotelgelände gefahren und sind dann nach und nach weggefahren worden. Julian Nagelsmann habe ich am Flughafen noch gesehen, am späten Nachmittag in Charlotte mit Frau und Mutter. Ganz unauffällig kam er da auf dem Weg zum Check-in an uns vorbei, hatte eine Sonnenbrille auf und schob seinen Alukoffer. Es ging nach München, genauso wie für Jamal Musiala und Alex Pavlovic. Die saßen im gleichen Flieger. Andere sind direkt in den Urlaub geflogen.
0: Tja, im Örtchen Winston-Salem waren ja in den vergangenen Wochen die Spieler, Reporter und natürlich auch ein paar Fans. Wie sieht's denn da jetzt aus nach dem Abschied?
1: Ja, alles abgebaut worden ist noch nicht am Trainingsgelände. Das weiße Zelt mit den Fitnessgeräten steht noch. Die werden erst in den kommenden Tagen abgebaut. Genauso wie der Trainingsbereich im Teamhotel. Das Banner für unser Medienzentrum hängt auch noch. Das ist aber geschlossen. Denn auch viele Reporter haben ihre Flüge umgebucht und sind schon weg. Ich dann auch bald. Ein paar deutsche Flaggen habe ich noch gesehen an den Häusern. Die sind vermutlich aber auch bald verschwunden.
0: Ja, es gibt ja viele Diskussionen. Es wird ja jetzt gerade auch viel diskutiert, Thomas, wie es jetzt nun mit Julian Nagelsmann weitergeht. Ob er nach dem Aus Bundestrainer bleiben wird oder eben halt nicht. Gibt es da schon so Tendenzen? Hast du da mal nachfühlen können?
1: Nein, DFB-Präsident Bernd Neuendorf betont, man werde sich erstmal zusammensetzen in den kommenden Tagen und beraten, wie es zu dieser Leistung kommen konnte.
2: Ich glaube, wir können nach so einem Turnier nicht einfach zur Tagesordnung übergehen. Wir müssen darüber sprechen, was die Gründe waren für dieses erneute frühe Ausscheiden bei einer Fußball-Weltmeisterschaft, das uns alle zutiefst bewegt.
1: In diesen Gesprächen wird Julian Nagelsmann wohl um seinen Job kämpfen müssen. Vielleicht überzeugt er ja die DFB-Spitze, auch im September auf der Bank zu sitzen. Dann startet die Nations League gegen die Niederlande.
0: Tja, ich würde sagen, warten wir mal ab. Thomas Bremser, live aus Winston-Salem. Er berichtet für Radio Ostfriesland hier über die Fußball-WM. Wird sich auf dem Weg nach Hause machen, ja. Schade drum. Das ist das Aus. Die deutsche Fußballnationalmannschaft ist auf dem Weg nach Hause. Die Spieler sind individuell abgereist, teilweise zusammen, teilweise mit den Familien direkt in den Urlaub. Wir bleiben natürlich in Sachen Fußball-WM weiter am Ball. Natürlich. Wir berichten über die Spiele, über so, wie es ausgegangen ist und sind gespannt, wer dann die Nummer 1 sein wird hier bei der Fußball-WM im Jahre 2026. Aber vorher hören wir noch jede Menge der besten Oldies, die wir zusammengetragen haben hier bei Radio Ostfriesland. Hier aus den Niederlanden, Shock and Blue und Wien.

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was für eine Liebeserklärung von Chris Rea. I can hear your heartbeat. Ich kann deinen Herzschlag hören. Ah, wunderschön. Und das um 7.56 Uhr, 4 Minuten vor 8. Hier ist Radio aus Friesland. Der lange Morgen mit mir. Ich bin Tommy Bollmann. Heute ausnahmsweise Captain Frieling ist im Auftrag von Radio aus Friesland unterwegs hier und es gibt ein paar Blitzen. Ja, auf der Hauptstraße in Blomberg, hier sind 60 erlaubt. In Wittmund auf der B461, hier maximal 70. Und in Wismar bei uns auf der Oldenburger Straße, hier dürfen wir maximal 50 fahren.

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3: Ich bin Ursula Winkler. Die Spitzen von Union und SPD kommen heute zu den möglicherweise entscheidenden Beratungen über ihr Reformpaket zusammen. Im Koalitionsausschuss wird es unter anderem um Steuerentlastungen kleiner und mittlerer Einkommen, Arbeitsmarktreformen sowie Rente, Gesundheit und Pflege gehen. Ob es schon heute zu Entscheidungen kommt, ist offen. Die Koalition will sich nicht unter Zeitdruck setzen lassen. Der Tankrabatt ist vorbei. Das könnte sich um 12 Uhr besonders bemerkbar machen, denn der Steuerrabatt ist zwar seit Mitternacht Geschichte, Preiserhöhungen sind aber nur mittags erlaubt. Offensichtlich haben aber viele Tankstellen die Preise zuletzt schon stark erhöht.
4: Viele Autofahrer haben die letzten Stunden des Tankrabatts noch genutzt. An manchen Tankstellen gab es teils riesige Schlangen. Der ADAC hält die aktuellen Preisaufschläge trotzdem für nicht gerechtfertigt. Die Ölpreise seien zuletzt gesunken. Trotzdem hätten die Mineralölkonzerne die höhere Steuer offenbar schon vor dem offiziellen Ende des Tankrabatts eingepreist. Das Bundeskartellamt hat angekündigt, überzogene Erhöhungen genau zu prüfen. Zoe Tassovali, Nachrichtenredaktion.
3: Noch nie waren die Ozeane im Juni so warm. Die Oberflächentemperatur der Weltmeere hat zum Sommerbeginn einen neuen Rekord erreicht. Das haben die Experten des EU-Klimadienstes Copernicus und des Copernicus-Meeresdienstes gemessen.
5: Etwa 21 Grad Wassertemperatur haben die Experten gemessen. Die Adria, das Mittelmeer, wird sich in diesem Sommer für viele Urlauber wohl anfühlen wie eine Badewanne. Zumal in den kommenden Monaten wohl weitere Rekorde gebrochen werden. Grund für die Erwärmung sei der Klimawandel und das Klimaphänomen El Niño, so die Fachleute. Und das bedeutet auch, möglicherweise wird es häufiger Starkregen geben, Sturm und Überschwemmungen. Claudia Wächter, Nachrichtenredaktion.
3: Zum Fußball. Topfavorit Frankreich hat im WM-16-Finale mit 3:0 gegen Schweden gewonnen und trifft damit am Samstag auf Deutschland-Bezwinger Paraguay. WM-Mitgastgeber Mexiko besiegte Ecuador mit 2:0 und muss in der nächsten Runde gegen den Kongo oder Titelanwärter England ran. Die Norweger gewannen mit 2:1 gegen die Elfenbeinküste. Der nächste Gegner ist Brasilien.
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2: Wird ganz schön heute am Mittwoch. Sonne und Wolken, die wechseln sich über Ostfriesland ab. Örtlich müssen wir dann schon mal über Mittag nur so ein, zwei Stündchen mit ein paar Regentropfen rechnen. Trifft nicht jeden, örtlich kann man nicht genau sagen. Steht auch im Moment auch noch nicht so richtig fest. Die Maxi-Werte, da steht fest, liegen heute Nachmittag um die 23 Grad. Im Moment messen wir in Aurich auf dem Marktplatz 18 Grad, in Leer am Rathaus 18 Grad und in Emden am Fähranleger nach Borkum, da messen wir 22 Grad. Morgen wird es dann ähnlich wie heute mit Maxiwerten um die 21 Grad. Mehr ist da im Moment nicht drin.
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2: Ja, schauen wir mal. Die Autobahnen und Bundesstraßen bei uns in Ostfriesland sind frei. Hier kommen sie gut durch. Es gibt mehrere Blitzen auf der B210 von Wittmund in Richtung Jever. Am Bahnübergang vielen Dank an Wilfried und Diego fürs Melden. Auf der Hauptstraße in Blomberg wird kontrolliert. Hier dürfen wir maximal 60 fahren. In Wittmund auf der B461. Hier sind 70 erlaubt. Und in Wiesmoor auf der Oldenburger Straße. Hier dürfen wir maximal 50 fahren. Und wenn Sie wissen, wo eine Kontrolle steht, wenn Sie wissen, wo es nicht mehr geht, ein kurzer Anruf hier im Studio in Aurich von Radio Ostfriesland, da bin ich, würde mich sehr freuen. Hier ist die Blitzer-Hotline, das ist die 04921 586 111. Ich wünsche Ihnen allen eine gute und ich wünsche Ihnen auf jeden Fall eine sichere Fahrt mit Radio Ostfriesland.
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2: Ja, nicht wundern, Captain Frieding ist gerade unterwegs in Ostfriesland und er wird morgen wieder zurück sein. Solange darf ich ihn vertreten und darüber freue ich mich sehr. Bis 12 Uhr bin ich für Sie da. Ich bin Tommy Bollmann und wir suchen hier bei uns zu Hause Gastfamilien. Ab September kommen nämlich eine Menge junger Leute aus verschiedenen Ländern zu uns und die möchten gern wissen, wie wir denn hier so im schönen Ostfriesland leben. Die suchen Unterkünfte, normales Zimmerchen und so weiter. Da sprechen wir gleich unter anderem drüber. Einen schönen Start hier quer durch den Mittwochmorgen.
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Eine klasse Band aus den 70ern. Cloud und Substitute. Einen schönen Start mit Radio Ostfriesland in dem langen Morgen. Heute am 1. Juli. Und ja, also es gibt ja schöne Geschichten. Ich erinnere mich so an meine Jugendzeit. Meine Eltern, die haben mich mal zweimal für längere Zeit nach England geschickt. Und da war ich dann untergebracht in zwei verschiedenen Familien. Eine Familie war in Southampton, das war Mr. und Mrs. Kitzkowska. Ich kann mich noch genau erinnern. In einem schönen Haus irgendwo im Ortsteil Schuling. Und ich bin dann jeden Tag mit dem Bus immer dann zur Schule gefahren und wieder zurück und musste dann auch irgendwann mal feststellen, dass wenn ich meine Hand nicht hebe, der Bus einfach an mir vorbeirattert, auch wenn ich an der Bushaltestelle stehe. So ist es nun mal in England und das ist heute noch so. Und das sind so Erfahrungen, die man ja auch nie vergisst. Und zum Teil habe ich dann heute auch noch Verbindungen nach Großbritannien, nach England zu den Menschen, die ich da kennengelernt habe. Und ihnen könnte es ja ähnlich gehen. Es gibt ja schöne Geschichten. Wir warten jetzt auf Jugendliche, die kommen aus den USA. Aus Italien, die kommen aus Mexiko und die kommen schon auch für einige Monate und können dann ein Teil ihrer Familie werden. Und genau dafür sucht nämlich die Austauschorganisation Experiment jetzt auch in Ostfriesland Gastfamilien. Ja, die Kiddies, die sind so zwischen 14 und 17 Jahre alt, die kommen aus verschiedenen Ländern, habe ich gerade schon gesagt, und die möchten ab September halt Deutschland und auch hier Ostfriesland kennenlernen, hier zur Schule gehen und den Alltag in ihrer Familie erleben. Dafür braucht es keine große Villa, auch kein Gästezimmer mit Luxusausstattung, Pool etc. Nee, gesucht werden ganz normale Familien, so wie du und ich, und Paare, Alleinerziehende, Gärtner, die einen freien Platz haben am Esstisch und Interesse an einer anderen Kultur mitbringen. Kann man sich prima austauschen. Besonders interessant finde ich immer, wenn man jemanden hat und sagt, Mensch, koch doch mal mexikanisch oder so. Das ist ja auch eine tolle Geschichte, ne? Viele Gastfamilien erzählen im Übrigen später von Freundschaften fürs Leben, spannende Einblicke in andere Länder und Kontakte, die oft noch viele, viele Jahre bestehen bleiben. Und vielleicht gibt es ja auch mal die Möglichkeit für einen Gegenbesuch. Ist ja auch nicht schlecht, oder? Wenn Sie also in Ostfriesland mal durch die Augen eines jungen Menschen sehen möchten und einen ganz anderen Teil der Welt erleben wollen, dann können Sie sich als Gastfamilie bewerben. 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Und während Sie jetzt nachschauen, unter experiment-ev.de gibt's hier Musik von den Pet Shop Boys. Das sind die 80s, die 80er. Mensch, das ist doch die Zeit, wo wir in den Diskotheken getanzt haben. Die ganze Nacht durch. Abends im Hellen rein, morgens im Hellen wieder raus. Ja, die Pet Shop Boys. West and Girls. Hier ist Radio Ostfriesland, der lange Morgen mit Tommy Wollmann am Mittwoch. Gleich 8:15. Moin miteinander.

0: dieser Titel der Pet Shop Boys, Western Girls, hat ja schon Kultstatus erreicht aus den 80ern. Ich habe die Pet Shop Boys mal gesehen. Die waren als Vorgruppe vor Robin Williams von einem Konzert. Und ich fand die immer noch sensationell. Eine schöne Show geliefert und prima Musik gemacht. Immer wieder gerne gehört. Also die typischen 80er-Jahre-Musik. Hier ist Radio Ostfriesland. Der lange Morgen, 18 Minuten nach 8.
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1: Wo ist das dann?
2: Heute Papenkamp in Aurich.
3: Der Flurname Papenkamp in Aurich bezeichnet eine Fläche, die ursprünglich im Besitz der Kirche war. Der Besitzer des Pikörhofes, Martin Uphoff, schloss im Jahr 1814 mit dem evangelischen Kirchenrat in Aurich einen Erbpachtvertrag über einen Kohlgarten und zwei Papenkämpfe an der heutigen von Jeringstraße bzw. Emderstraße. Nach der Auflösung des Vertrages gingen die Kämpfe in den Besitz der jeweiligen Besitzer des Pikörhofes über. Am 5. November 1881 schloss der Besitzer des Pikörhofes, Heinrich Friedrich Wilhelm Weingart, einen Vertrag mit dem Magistrat Aurich, mit dem er die Papenkämpfe für die Anlage des Bahnhofsgebäudes und des Bahngeländes unentgeltlich zur Verfügung stellte. Heute befindet sich auf den Flächen der alte Bahnhof sowie Gebäude des Gymnasiums und die Sparkassenarena.
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also Bella Italia, Gianna Nannini und Bello e Impossibile hier bei Radio Ostfriesland. Da kommt auch Sommerstimmung auf und Urlaubsstimmung. Ach, ich freue mich schon wieder auf die ersten schönen Tage, die dann wieder kommen. Wenn sie nicht ganz so heiß sind wie am letzten Wochenende, dann irgendwo schön in Norddeich, in Greziel, in Karolinsiel, Dornumersiel, irgendwo da schön spazieren gehen. Irgendwo an der Nordsee liegen, die Inseln besuchen. Borkum, Borkum steht auch noch auf dem Programm. Auf jeden Fall, das wäre doch was. Wir haben mittlerweile gleich 3 Minuten vor 8:30 und pünktlich um 9:30 gibt es hier bei Radio Ostfriesland die Nachrichten aus der Region mit meinem Kollegen Volrad Jansen. Everybody.

0: die Zeit 8.30 Uhr, halb neun.
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2: Mit Frau Radjansen, guten Morgen. Falsche Bankmitarbeiter, Rentner verliert Geld. Ein Mann aus Emden ist auf Betrüger hereingefallen. Laut Polizei hatte sich ein Unbekannter am Telefon als Bankmitarbeiter ausgegeben und brachte den 78-Jährigen dazu, auf seinem Handy eine App zu installieren. Damit erlangten die Täter Fernzugriff auf das Mobiltelefon. Kurz danach wurde das Bankkonto des Rentners mit einem unteren vierstelligen Betrag belastet. Die Polizei warnt vor der Masche und rät, keine persönlichen Daten preiszugeben und solche Gespräche sofort zu beenden. Im Zweifel sollte die Bank unter der offiziellen Rufnummer kontaktiert werden. Weitere Meldungen aus Ostfriesland im Überblick. Geld aus Landeswettbewerb. Die Gemeinde Friedeburg ist vom Wirtschaftsministerium in Hannover für ihren Einsatz für eine gute Nachbarschaft ausgezeichnet worden. Prämiert wurde das Projekt Gemeinsam aktiv in Friedeburg – Ideen leben, Zukunft gestalten. Mit dem Wettbewerb des niedersächsischen Wirtschaftsministeriums werden seit 2017 jährlich Projekte gefördert, die den gesellschaftlichen Zusammenhalt stärken. 14 haben es diesmal geschafft und teilen sich eine Fördersumme von insgesamt rund 2,5 Millionen Euro. Südring in Leer halbseitig gesperrt. Autofahrer müssen sich heute in Leer auf Behinderungen einstellen. Von 9 bis 15 Uhr wird der Südring halbseitig gesperrt, so die Landesstraßenbaubehörde. Dort wird eine Waage installiert. Diese steht im Zusammenhang mit der Beschränkung der Lederbrücke auf 7,5 Tonnen. So schwere Fahrzeuge werden den Fahrern künftig unmittelbar angezeigt, hieß es. 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
0: Heute gibt es einen Wechsel zwischen Sonne und Wolken über Ostfriesland. Örtlich müssen wir dann über Mittag hier und da mal mit einem Regentropfen rechnen. Die Maxiwerte liegen heute Nachmittag so um die 23 Grad. Die haben wir natürlich noch nicht im Kasten. Im Moment messen wir bei uns in Ludwigsdorf 19 Grad, 18 Grad auf Baltrum am Strand und 19 Grad in Hage am Schlosspark Lütetsburg. Morgen wird es dann ähnlich wie heute, dann allerdings mit Maxiwerten nur noch um die 21 Grad.
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0: Die Autobahnen und Bundesstraßen bei uns in Ostfriesland, sie sind frei, hier kommen sie gut durch. Und jede Menge Blitzen gibt es am heutigen Mittwoch. Und beispielsweise, schwieriges Wort, beispielsweise hier auf der B210 von Wittmund aus in Richtung Jever am Bahnübergang. Vielen Dank an Wilfried und Diego fürs Melden. Auf der Hauptstraße in Blomberg, hier dürfen wir maximal 60 fahren. In Wittmund auf der B461, hier sind 70 erlaubt. In Wismur auf der Oldenburger Straße. Hier dürfen wir maximal 50 fahren. Wenn Sie wissen, wo geblitzt wird, wenn Sie wissen, wo es nicht mehr geht, ein kurzer Anruf hier im Studio in Aurich, dort bin ich, das wäre sehr nett. Ich würde mich freuen. Hier ist die Radio Ostfriesland Blitzer-Hotline. Das ist die 04921 586 111. Ich wünsche Ihnen allen unterwegs eine gute und eine sichere Fahrt mit Radio Ostfriesland. Und heute ist Weltwitzetag und wir haben ja heute Morgen schon mal ganz kurz darüber gesprochen und als ich einen Witz gemacht habe, ja, ich bin jetzt mal ganz ehrlich, habe ich meine Frau angerufen und gesagt, du, das war nicht witzig. Und er sagte, es war, sollte aber witzig gewesen sein. Ein witziger Witz. Na, wir sprechen da gleich auf jeden Fall drüber. Everybody.

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0: Einer der größten Konkurrenten der Beatles waren es, die Hollies mit Sorry zu sein. Hier ist Radio aus Friesland, der lange Morgen, am Mittwoch, am 1. Juli. Ausnahmsweise mal mit mir, Captain Fehling, ist im Auftrag von Radio aus Friesland in Niedersachsen unterwegs und ist dann auch morgen früh pünktlich wieder da. Versprochen. Bis dahin begleite ich Sie gerne in den Morgen durch den Vormittag. Ja, Lachen ist ja bekanntlich gesund. Ja, und ich habe mir lange überlegt, ob ich Ihnen jetzt einen Witz erzählen soll. Aber ich muss gestehen, ich kann das nicht. Wenn ich Ihnen einen Witz erzähle, dann müssen Sie sich das so vorstellen, dann klingt das ungefähr so. Ein Mann geht an den Strand, es fängt an zu regnen, er nimmt einen Regenschirm und schützt sich vor dem Regen. Punkt. Ich lache, alle anderen gucken mich an und sagen, und? Wie ist jetzt, ne? Also funktioniert bei mir nicht. Und ich habe heute Morgen versucht, einen Witz zu erzählen. Prompt ging's Telefon, war meine Frau dran und sagte mir, hör auf, bitte. Erzähl keine Witze. Tu das nicht, ne? Ja, aber wie gesagt, also Witze sind ja schön, wenn man Witze erzählen kann. So ein richtig schöner Flachwitz, nicht? Also, und heute ist ja der Weltwitzetag und der perfekte Anlass. Also, nicht für mich, aber vielleicht für Sie, den Kolleginnen und Kollegen im Büro, in der Werkstatt, wo auch immer, mal so ein kleinen Witz zu erzählen und damit dann ein kleines Lächeln auf Ihre Lippen zu zaubern. Und wenn Sie jetzt fragen, welchen Witz gefällt Ihnen spontan ein, das frage ich Sie jetzt mal. Welcher Witz fällt Ihnen spontan ein? Nicht ich, nee, Sie sind gefragt. Egal ob Flachwitz, Karlauer oder echter Klassiker. Ich bin jetzt wirklich mal gespannt, was dabei rumkommt.
1: 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Ein Frosch im Mixer.
2: Geht ein Cowboy zum Friseur, kommt da raus, Pony weg. Kommt eine Kugel um die Ecke und fällt um.
1: Was liegt unter der Erde und stinkt? Eine Furzel.
3: Was ist weiß und kriecht ein Berg hinauf? Eine Lawine mit Heimweh.
0: Das mit der Lawine mit Heimweh. Eine Furzel finde ich auch nicht schlecht. Ne? Also, falls Sie sich jetzt gerade gefragt haben, warum ausgerechnet wir Ostfriesen so oft die Hauptrolle in Witzen spielen, genau dieser Frage bin ich auch nachgegangen. Gehen wir gleich auch nach der Musik. Da verraten wir ihn und verrate ich Ihnen, wie die Ostfriesenwitze überhaupt entstanden sind. Und das Ganze hier bei Radio Ostfriesland. Hey, was Besinnes. Und das ist Musik von Genesis. Jesus, He Knows Me. Und Racy, Some Girls aus dem Musikarchiv von Radio Ostfriesland.

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Musik von Racy und Some Girls hier bei Radio Ostfriesland am Mittwochmorgen. Der lange Morgen mit Tommy Bollmann um 9:11. Ja, Mensch, wir sind doch mittendrin heute am Weltwitzetag. Dann darf natürlich diese Frage nicht fehlen, die ich mir auch gestellt habe. Mit Sicherheit können Sie die schon beantworten. Aber warum gibt es eigentlich so viele Ostfriesenwitze? Ja, und die Antwort, die führt zurück auf die späten 60er Jahre. Damals tauchten die ersten Ostfriesenwitze in Zeitschriften und kleinen Witzesammlungen auf. Und innerhalb weniger Jahre wurden sie dann im ganzen Land bekannt und entwickelten sich zu einem richtigen Kult. Jetzt stelle ich mir nur die Frage, warum ausgerechnet Ostfriesland? Könnte ja auch Bayern sein oder Sachsen, ne? Aber eine eindeutige Antwort darauf gibt es tatsächlich bis heute nicht. Historiker und Sprachforscher, die vermuten, dass unsere Heimat Ostfriesland damals wie auch heute noch als sympathisch und unverwechselbar wahrgenommen wurde und genau deshalb immer wieder als Schauplatz dieser Geschichten gewählt wurde. Naja, aber mal ganz ehrlich unter uns, das Schöne ist, wir Ostfriesinnen und Ostfriesen nehmen die Witze bis heute, na klar, natürlich mit einer großen und guten Portion Gelassenheit entgegen. Und mal ehrlich, wer über sich selbst lachen kann, ja, und das können wir, weiß doch eigentlich den größten Humor. Ne? So einfach ist das. Hier sind wir zu Hause, Radio Ostfriesland. Hey, was Besinnes. Und wir holen so ein bisschen Sommerfeeling, Strandfeeling. Heute ist Zeugnisausgabe und dann beginnen die großen Ferien.

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1: 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Und die Zeit 9 Uhr.
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2: Ich bin Ursula Winkler. Die Spitzen von Union und SPD kommen heute zu den möglicherweise entscheidenden Beratungen über ihr Reformpaket zusammen. Im Koalitionsausschuss wird es unter anderem um Steuerentlastungen kleiner und mittlerer Einkommen, Arbeitsmarktreformen sowie Rente, Gesundheit und Pflege gehen. Ob es schon heute zu Entscheidungen kommt, ist offen. Die Koalition will sich nicht unter Zeitdruck setzen lassen. Der Tankrabatt ist vorbei. Das könnte sich um 12 Uhr besonders bemerkbar machen, denn der Steuerrabatt ist zwar seit Mitternacht Geschichte, Preiserhöhungen sind aber nur mittags erlaubt. Offensichtlich haben aber viele Tankstellen die Preise zuletzt schon stark erhöht.
3: Viele Autofahrer haben die letzten Stunden des Tankrabatts noch genutzt. An manchen Tankstellen gab es teils riesige Schlangen. Der ADAC hält die aktuellen Preisaufschläge trotzdem für nicht gerechtfertigt. Die Ölpreise seien zuletzt gesunken. Trotzdem hätten die Mineralölkonzerne die höhere Steuer offenbar schon vor dem offiziellen Ende des Tankrabatts eingepreist. Das Bundeskartellamt hat angekündigt, überzogene Erhöhungen genau zu prüfen. Zoe Tassovali, Nachrichtenredaktion.
2: Noch nie waren die Ozeane im Juni so warm. Die Oberflächentemperatur der Weltmeere hat zum Sommerbeginn einen neuen Rekord erreicht. Das haben die Experten des EU-Klimadienstes Copernicus und des Copernicus-Meeresdienstes gemessen.
4: Etwa 21 Grad Wassertemperatur haben die Experten gemessen. Die Adria, das Mittelmeer, wird sich in diesem Sommer für viele Urlauber wohl anfühlen wie eine Badewanne. Zumal in den kommenden Monaten wohl weitere Rekorde gebrochen werden. Grund für die Erwärmung sei der Klimawandel und das Klimaphänomen El Niño, so die Fachleute. Und das bedeutet auch, möglicherweise wird es häufiger Starkregen geben, Sturm und Überschwemmungen. Claudia Wächter, Nachrichtenredaktion.
2: Zum Fußball. Topfavorit Frankreich hat im WM-16-Finale mit 3:0 gegen Schweden gewonnen und trifft damit am Samstag auf Deutschland-Bezwinger Paraguay. WM-Mitgastgeber Mexiko besiegte Ecuador mit 2:0 und muss in der nächsten Runde gegen den Kongo oder Titelanwärter England ran. Die Norweger gewannen mit 2:1 gegen die Elfenbeinküste. Der nächste Gegner ist Brasilien.
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1: Ja, wird eigentlich ganz schön. Sonne und Wolken, die gibt es heute über Ostfriesland. Und örtlich müssen wir dann aber nur über Mittag mit hier und da mal einer kleinen Regenschauer rechnen. Die Maxi-Werte, die liegen heute Nachmittag bei 23 Grad. Im Moment messen wir in Südbruckmalland 18 Grad, 19 Grad im Bunde und 19 Grad auf der Krummhörn. Und morgen wird es dann ähnlich wie heute, dann allerdings nur mit Maxi-Werten um die, 21 Grad.
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1: Schöne Aussichten für unsere Autofahrer auf den Autobahnen und Bundesstraßen. Hier bei uns in Ostfriesland gibt es keine Staus, zumindest keine, die gerade gemeldet worden sind. Aber es wird geblitzt, und zwar mächtig, auf der B210 von Wittmund in Richtung Jever am Bahnübergang und auf der Hauptstraße in Blomberg. Hier sind 60 erlaubt. In Wittmund auf der B461, auch hier sind maximale 70 erlaubt. In Wiesmoor auf der Oldenburger Straße, hier dürfen wir maximal 50 fahren. Wenn Sie wissen, wo eine Kontrolle steht, wenn Sie wissen, wo es nicht mehr geht, ein kurzer Anruf hier im Studio in Aurich bei Radio Ostfriesland, da würde ich mich sehr drüber freuen. Und zwar hier ist sie, die Radio Ostfriesland Blitzer-Hotline. Das ist die 04921 586 111. Ich wünsche Ihnen allen unterwegs eine gute, vor allen Dingen wünsche ich Ihnen eine sichere Fahrt mit Radio Ostfriesland.
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1: Mit mir, ich bin Tommy Bollmann. Wir haben 9:04. Captain Frieding kommt morgen wieder. Er ist heute unterwegs im Auftrag von Radio Ostfriesland hier bei uns in Niedersachsen. Aber er kommt pünktlich wieder zurück. Versprochen. Bis dahin werde ich ihn vertreten. Bis 12 geht's gemeinsam quer durch den Vormittag hier am Mittwoch, am 1. Juli. Und wir haben einige Themen vorbereitet. Ja, Mensch, also wir suchen Gastfamilien. Die Postkarte wird 155 und noch der WM-Pleite. Wie schaut's denn? Das und mehr hier in dieser Stunde. Moin miteinander.
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1: So, und da wird schon wieder geschrien. Das sind sie, die Mädels. Bei Cheap Trick, I want you to want me. Und Tina Turner, Typical Male. Ah, so schöne Musik für einen schönen Start in den Vormittag. So muss das sein. Das sind doch Ihre Arbeitsvitamine.

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0: Musik von Tina Turner, typisch weiblich, ne? Typical male. Ein schöner Song von Tina und sie war wohl die rauchigste Stimme der Mädels von den 60ern bis in die Neuzeit. Ja. Und schöne Songs, die wir auch spielen hier bei Radio Ostfriesland um 9:12. Jetzt schauen wir mal, was es so Neues gibt hier von der Polizei bei uns in Ostfriesland. Volrad Jansen aus der Radio Ostfriesland Nachrichtenredaktion hat da mal geschaut und die wichtigsten Nachrichten für uns zusammengefasst.
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2: Norden. Auf der Straße Burggraben hat eine Autofahrerin einen Anhänger verloren. Dieser prallte frontal gegen ein entgegenkommendes Auto. Der Schaden liegt bei mindestens 10.000 Euro. Verletzt wurde niemand. Südburgmannland. Nach einem Überholmanöver über eine Abbiegespur hat die Polizei einen Autofahrer kontrolliert. Dabei kam heraus, dass der Mann über 1 Promille hatte. Die Fahrerlaubnis wurde sichergestellt und ein Strafverfahren eingeleitet. Norddeich. In der Tunnelstraße wurde ein Stromkasten beschädigt. Die Polizei geht davon aus, dass ein Auto gegen den Kasten gefahren ist und sucht Zeugen. Nordmoor. In der Dorfstraße wurde ein Auto aufgebrochen. Die Täter entwendeten Baumaterial und Werkzeug. Hinweise nimmt die Polizei entgegen.
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0: 1978, so lange ist das schon her, aber immer noch ein cooler Song von ELO vom Electric Light Orchestra und Sweet Talkin' Woman. Wir haben 9 Minuten vor 9:30. Hier ist der lange Morgen mit Tommy Bollmann, hier ist Radio Ostfriesland. Oi, wie war das jetzt hier? Ganz schön peinlich, das WM aus, ne? Die deutsche Fußballnationalmannschaft hat ihr WM-Quartier in Winston-Salem verlassen. Ja, ist vorbei. Die Spieler sind abgereist, individuell, teilweise zusammen und auch mit ihren Familien, entweder nach Deutschland oder direkt in die Sommerferien. Die Frage, wie verlief er denn der Abschied aus den USA? Und wie geht's jetzt weiter? Unser Mann in den USA, hier von Radio Ostfriesland, ist Thomas Bremser. Er berichtet aus Winston-Salem. Thomas, wie haben sich denn die Spieler nun aus dem Quartier verabschiedet?
1: Ja, ziemlich geräuschlos. Die sonst übliche Abschlusspressekonferenz hat der DFB abgesagt. Einige Spieler sind vormittags nochmal mit dem Fahrrad oder Golfkart über das Hotelgelände gefahren und sind dann nach und nach weggefahren worden. Julian Nagelsmann habe ich am Flughafen noch gesehen, am späten Nachmittag in Charlotte mit Frau und Mutter. Ganz unauffällig kam er da auf dem Weg zum Check-in an uns vorbei, hatte eine Sonnenbrille auf und schob seinen Alukoffer. Es ging nach München, genauso wie für Jamal Musiala und Alex Pavlovic. Die saßen im gleichen Flieger. Andere sind direkt in den Urlaub geflogen.
0: Ja, Julia Nagelsmann mit Mama. Ja, gut, warum nicht? Ne? Im örtlichen Winston-Salem waren ja in den vergangenen Wochen die Spieler, Reporter und auch ein paar Fans. Die Frage ist, wie sieht es denn jetzt da nach dem Abschied überhaupt aus?
1: Ja, alles abgebaut worden ist noch nicht am Trainingsgelände. Das weiße Zelt mit den Fitnessgeräten steht noch. Die werden erst in den kommenden Tagen abgebaut. Genauso wie der Trainingsbereich im Teamhotel. Das Banner für unser Medienzentrum hängt auch noch. Das ist aber geschlossen. Denn auch viele Reporter haben ihre Flüge umgebucht und sind schon weg. Ich dann auch bald. Ein paar deutsche Flaggen habe ich noch gesehen an den Häusern. Die sind vermutlich aber auch bald verschwunden.
0: Ja, es wird ja viel diskutiert, Thomas, wie es jetzt mit Julian Nagelsmann weitergeht, ob er nach dem Aus Bundestrainer bleiben wird. Gibt es denn da überhaupt schon irgendeine Tendenz, die du da so feststellen kannst?
1: Nein, DFB-Präsident Bernd Neuendorf betont, man werde sich erstmal zusammensetzen in den kommenden Tagen und beraten, wie es zu dieser Leistung kommen konnte.
2: Ich glaube, wir können nach so einem Turnier nicht einfach zur Tagesordnung übergehen. Wir müssen darüber sprechen, was die Gründe waren für dieses erneute frühe Ausscheiden bei einer Fußball-Weltmeisterschaft, das uns alle zutiefst bewegt.
1: In diesen Gesprächen wird Julian Nagelsmann wohl um seinen Job kämpfen müssen. Vielleicht überzeugt er ja die DFB-Spitze, auch im September auf der Bank zu sitzen. Dann startet die Nations League gegen die Niederlande.
0: Schauen wir mal, was dann passiert. Vielen Dank an Thomas Bremser aus der Radio Ostfriesland Redaktion vor Ort in Winston-Salem. Und bald wieder zu Hause in Deutschland. Tja, ein peiniges WM aus für die deutsche Fußballnationalmannschaft. Es ist, wie es ist. Ich sage immer nur eins, aufstehen, Krönchen richten und auf jeden Fall weitermachen. Und weitermachen, auch mein Stichwort hier mit einem unglaublich tollen Musiker von Barry White. Er hat eine Stimme, oh baby, you see the trouble with me. Also, so tief komme ich nicht. Ich lasse ihn lieber selber singen. Haben wir mehr von. Hier ist Radio Ostfriesland, der lange Morgen mit Tommy Bollmann.

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1: 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Und die Zeit 9:30 Uhr, 9:30.
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2: Mit Vollrad Janssen, guten Tag. Falsche Bankmitarbeiter, Rentner verliert Geld. Ein Mann aus Emden ist auf Betrüger hereingefallen. Laut Polizei hatte sich ein Unbekannter am Telefon als Bankmitarbeiter ausgegeben und brachte den 78-Jährigen dazu, auf seinem Handy eine App zu installieren. Damit erlangten die Täter Fernzugriff auf das Mobiltelefon. Kurz danach wurde das Bankkonto des Rentners mit einem unteren vierstelligen Betrag belastet. Die Polizei warnt vor der Masche und rät, keine persönlichen Daten preiszugeben und solche Gespräche

0: Gespräche sofort zu beenden. Im Zweifel sollte die Bank unter der offiziellen Rufnummer kontaktiert werden. Weitere Meldungen aus Ostfriesland im Überblick. Geld aus Landeswettbewerb. Die Gemeinde Friedeburg ist vom Wirtschaftsministerium in Hannover für ihren Einsatz für eine gute Nachbarschaft ausgezeichnet worden. Prämiert wurde das Projekt Gemeinsam aktiv in Friedeburg. Ideen leben, Zukunft gestalten. Mit dem Wettbewerb des niedersächsischen Wirtschaftsministeriums werden seit 2017 jährlich Projekte gefördert, die den gesellschaftlichen Zusammenhalt stärken. 14 haben es diesmal geschafft und teilen sich eine Fördersumme von insgesamt rund 2,5 Millionen Euro. Südring in Leer halbseitig gesperrt. Autofahrer müssen sich heute in Leer auf Behinderungen einstellen. Von 9 bis 15 Uhr wird der Südring halbseitig gesperrt, so die Landesstraßenbaubehörde. Dort wird eine Waage installiert. Diese steht im Zusammenhang mit der Beschränkung der Lederbrücke auf 7,5 Tonnen. So schwere Fahrzeuge werden den Fahrern künftig unmittelbar angezeigt, hieß es. 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
2: Ja, es wird ein ganz durchwachsener Tag hier in Ostfriesland. Der heutige Mittwoch, hier wechseln sich Sonne und Wolken ab. Örtlich müssen wir dann über Mittag, so 12, 1 Uhr, auch mal mit einer Regenschauer rechnen. Trifft nicht jeden, müssen wir halt schauen. Die Maxi-Werte, die liegen heute Nachmittag um die 23 Grad. Im Moment messen wir in Upplingen am Badesee Großsander 20 Grad, 19 Grad in Pilsum am Leuchtturm und 19 Grad in Karolinsiel am Hafen. Morgen dann ähnlich wie heute mit Maxi-Werten dann so um die 20, 21 Grad.
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2: Läuft ruhig und gelassen, zumindest auf den Autobahnen und Bundesstraßen. Hier gibt es keine Staus. Jede Menge Blitzen, die haben wir auf der B210 von Wittmund auskommend in Richtung Jever am Bahnübergang. Auf der Hauptstraße in Blomberg, hier sind 60 km/h erlaubt. In Wittmund auf der B461, hier dürfen wir 70 fahren. Und in Wiesmoor auf der Oldenburger Straße, hier sind maximale 50 erlaubt. Wenn Sie wissen, wo es geblitzt wird und wo es Staus gibt, dann freue ich mich, mit Ihnen zu plaudern. Ich bin bei Radio Ostfriesland in den Studios in Aurich und Sie erreichen mich unter der 04921 586 111. Ich wünsche Ihnen unterwegs eine gute, vor allen Dingen wünsche ich Ihnen eine sichere Fahrt mit Radio Ostfriesland.

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Der lange Morgen mit Radio Ostfriesland. Ich bin Tommy Bollmann. Wir haben mittlerweile 49, 20 Minuten noch bis 10 Uhr. Ja, also es war eine schreckliche Gewalttat in einer Jugendhilfeeinrichtung in Stade. Und jetzt laufen die Ermittlungen der Polizei und der Staatsanwaltschaft auf Hochtouren. Gegen den 45-jährigen Tatverdächtigen wurde inzwischen Untersuchungshaft angeordnet. Die Staatsanwaltschaft wirft ihm 6-fachen Mord vor. Als mögliche Hintergründe werden unter anderem Heimtücke und niedrige Beweggründe genannt. Nach bisherigen Erkenntnissen könnte ein Sorgerechtsstreit Auslöser der Tat gewesen sein. Und der Mann, der soll wegen des Sorgerechts für seine 3 Monate alte Tochter diesen Termin gehabt haben. Die Mordkommission, die wertet derzeit zahlreiche Hinweise aus der Bevölkerung aus und die Polizei bittet weiterhin darum, falls vorhanden, Fotos oder Videos zur Verfügung zu stellen, die zur Aufklärung beitragen können. 2 zunächst ebenfalls tatverdächtige Frauen, die wurden inzwischen wieder aus dem polizeilichen Gewahrsam entlassen. In Stade wurde gestern Abend bei einer bewegenden Andacht der 6 Opfer gedacht. Heute Nachmittag findet in der Marktkirche in Hannover eine Gedenkveranstaltung für die 3 getöteten Mitarbeitenden der Region Hannover statt. Mit Gebeten, Musik und stiller Anteilnahme soll dort ein Zeichen der Verbundenheit und des Mitgefühls gesetzt werden. Hier ist Radio Ostfriesland, Sie sind gut informiert. Um 9.41 Uhr, 19 Minuten vor 10 Uhr.

Radio Friesland um 12 Minuten vor 10. Der lange Morgen am Mittwoch heute, am 1. Juli mit mir. Ich bin Tommy Bollmann. Captain Frieling ist zurzeit unterwegs im Auftrage von Radio Friesland hier bei uns in Niedersachsen. Kommt aber morgen wieder, ist versprochen. Und bis dahin, bis 12 bin ich auf jeden Fall für Sie da. Na nun, und wir schauen mal, was passiert auf der anderen Seite der Stunde nach den Nachrichten hier bei Radio Friesland um 10 Uhr. Ja, ich würde sagen, wir suchen Gastfamilien für junge Menschen, die ab September für mehrere Monate hier zu uns kommen, auch hier nach Ostfriesland. Die möchten wissen, wie wir hier leben, was wir so alles essen, wie wir unsere Freizeit verbringen. Kurzum, alles rundherum. Und wir sprechen über diese unsäglichen WM-Trinkpausen, die ja bei den Spielen immer entstehen. Das und mehr gleich.

anderes gibt es schon nach Urlaub, nach Ferien. A Lover's Holiday. Musik von Change um 8:08. Und da fällt mir nur eins ein. Ja, Zeugnisse, die gibt's ja heute zum Teil auch schon, nicht? Ja, schauen wir mal, wie die dann aussehen werden. Wir haben noch zwei neue Blitze reinbekommen. Und zwar in Brinkum auf der Upplingener Straße. Hier sind maximal 80 erlaubt. Und in Nordorf von Tannenhausen aus kommend, hier steht jetzt ein Blitzeranhänger und hier dürfen wir maximal 50 fahren. Blitzer sehen und melden gerne unter 04921 586 111.

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2: Ich bin Ursula Winkler. Die Spitzen von Union und SPD kommen heute zu den möglicherweise entscheidenden Beratungen über ihr Reformpaket zusammen. Im Koalitionsausschuss wird es unter anderem um Steuerentlastungen kleiner und mittlerer Einkommen, Arbeitsmarktreformen sowie Rente, Gesundheit und Pflege gehen. Ob es schon heute zu Entscheidungen kommt, ist offen. Die Koalition will sich nicht unter Zeitdruck setzen lassen. Der Tankrabatt ist vorbei. Das könnte sich um 12 Uhr besonders bemerkbar machen, denn der Steuerrabatt ist zwar seit Mitternacht Geschichte, Preiserhöhungen sind aber nur mittags erlaubt. Offensichtlich haben aber viele Tankstellen die Preise zuletzt schon stark erhöht.
3: Viele Autofahrer haben die letzten Stunden des Tankrabatts noch genutzt. An manchen Tankstellen gab es teils riesige Schlangen. Der ADAC hält die aktuellen Preisaufschläge trotzdem für nicht gerechtfertigt. Die Ölpreise seien zuletzt gesunken. Trotzdem hätten die Mineralölkonzerne die höhere Steuer offenbar schon vor dem offiziellen Ende des Tankrabatts eingepreist. Das Bundeskartellamt hat angekündigt, überzogene Erhöhungen genau zu prüfen. Zoe Tassovali, Nachrichtenredaktion.
2: Noch nie waren die Ozeane im Juni so warm. Die Oberflächentemperatur der Weltmeere hat zum Sommerbeginn einen neuen Rekord erreicht. Das haben die Experten des EU-Klimadienstes Copernicus und des Copernicus-Meeresdienstes gemessen.
4: Etwa 21 Grad Wassertemperatur haben die Experten gemessen. Die Adria, das Mittelmeer, wird sich in diesem Sommer für viele Urlauber wohl anfühlen wie eine Badewanne. Zumal in den kommenden Monaten wohl weitere Rekorde gebrochen werden. Grund für die Erwärmung sei der Klimawandel und das Klimaphänomen El Niño, so die Fachleute. Und das bedeutet auch, möglicherweise wird es häufiger Starkregen geben, Sturm und Überschwemmungen. Claudia Wächter, Nachrichtenredaktion.
2: Zum Fußball. Topfavorit Frankreich hat im WM-16-Finale mit 3:0 gegen Schweden gewonnen und trifft damit am Samstag auf Deutschland-Bezwinger Paraguay. WM-Mitgastgeber Mexiko besiegte Ecuador mit 2:0 und muss in der nächsten Runde gegen den Kongo oder Titelanwärter England ran. Die Norweger gewannen mit 2:1 gegen die Elfenbeinküste. Der nächste Gegner ist Brasilien.
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1: Es wird ein durchwachsener Mittwoch werden. Sonne und Wolken, die wechseln sich über Ostfriesland ab. Im Moment zieht sich hier zumindest über Aurich reichlich zu. Die Sonne kommt immer noch mal rechts und links durch. Wir müssen über Mittag auch mal mit der einen oder anderen Regenschauer rechnen. Die Maxiwerte liegen heute Nachmittag bei 23 Grad. Im Moment messen wir in Große Feen am Kanal 21 Grad. 21 Grad in Iloer Feen an der Gesamtschule und 22 Grad in Aurich am Pferdemarkt. Morgen wird es dann ähnlich wie heute mit Maxi-Werten dann noch um die 21 Grad. Wird immer ein bisschen kühler hier, ne?
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1: Kurz mal abgecheckt, auf den Autobahnen und Bundesstraßen gibt es im Moment keine Staus, da kommen Sie gut durch. Es gibt aber jede Menge Blitzen auf der Hauptstraße in Blomberg, hier sind 60 erlaubt. In Wittmund auf der B461, auch hier sind 70 erlaubt. In Wismur auf der Oldenburger Straße, hier maximale 50. In Brinkum auf der Oblengener Straße, hier dürfen wir 80 fahren. Und bei uns in Moordorf von Tannenhausen aus kommend, hier steht ein Blitzeanhänger, hier sind maximal 50 erlaubt. Wenn Sie wissen, wo geblitzt wird, ein kurzer Anruf im Studio hier bei Radio Ostfriesland, das würde mich freuen. Hier ist die Hotline, das ist die 04921586 und dann die 111. Ihnen allen unterwegs eine gute und vor allen Dingen eine sichere Fahrt mit Radio Ostfriesland.
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1: Ja, und da wird es doch Zeit, mal vielleicht den Stift, den Kuli, den Schraubendreher wegzulegen, sich zurückzulehnen, Tässchen Tee zu trinken und den besten Oldies und den Infos über unsere Heimat Ostfriesland zu lauschen. Ich bin Tommy Bollmann und bis 12 Uhr geht's gemeinsam quer durch den ostfriesischen Vormittag.
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1: Und natürlich gibt's prima Musik, na klar, versprochen. Gilbert O'Sullivan ist das jetzt zum Beispiel hier im Beck schon mal mit Metro

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0: Ostfriesland bei der Arbeit um 10:11. Ich bin Tommy Bollmann und ich hab's wirklich gehasst, wenn ich den Tisch abgeräumt habe. Das fand ich ja so als Kind noch vollkommen okay, aber was ich furchtbar fand, war immer Geschirr abwaschen oder abtrocknen. Ich musste immer abtrocknen. Bin dann mal irgendwann von meinen Eltern ins Internat geschickt worden, weil das dann schulisch nicht so lief, wie sie sich das so vorgestellt haben. Naja, war stinkefaul einfach, so ist es. Und da gab es dann auch so Tischdienste. Wir waren dann irgendwie so 70 Jungs und wir waren dann im Internat untergebracht. Und wir hatten natürlich dann Frühstück, Mittag und Abend. Und dann jeder Tisch hatte dann irgendwann mal immer wochenweise Tischdienst. Wir mussten dann eindecken, das ging ja noch, aber abdecken, wenn alle gegessen haben, Tische sauber machen und spülen. Und das so halbautomatisch. Da gab es zwar schon so komische Spülmaschinen, so industrielle, aber trotzdem musste man abtrocknen und die Teller waren glühend heiß und diese Handtücher und also komm, nix für Tommy.
1: 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Heute
2: das Geschirr abwaschen. Von da auch das Geschirr aufwaschen. Gestern ist unsere Spülmaschine kaputt gegangen. Wir müssen deshalb alles mit der Hand abwaschen.
1: Und nu oblatt.
2: Gestern ist unsere Spülmaschine kaputt gegangen. Wir müssen darum all mit der Hand aufwaschen. Menno drückt sich immer gerne davor. Aber so einfach kommt er nicht davon.
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2: Menno drückt sich immer gerne dafür, aber so einfach kommt er nicht davon. Heute gab es Mehlpüt. Deshalb sind die Teller noch voll mit Vanillesoße.
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2: Von da auch gibt das Mehlpüt. Darum sind die Teller noch hell full mit Vanillesoße. Menno, du wäschst die Teller ab. Ich übernehme das Besteck.
1: Und nu oblatt.
2: Menno, du waschst die Teller auf. Ich übernehme das Besteck. Der kleine Keno hilft beim Abtrocknen. Um die Messer kümmern wir uns aber lieber selbst.
1: Und nu oblatt.
2: Der Lütje Keno hält mit aufdrögen. Um den besten kümmern wir uns aber lieber selbst. Und jetzt noch der Spruch des Tages. Und nu der Sprück von der Dach. Darum muss ich mich noch kümmern.
1: Und nu ob platt.
2: Da muss ich noch achte Tau.
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0: Ich hab's gewusst, der kleine Keno. Der muss auch abtrocknen, wie damals der kleine Tommy. Ach Gott, ja, ist doch schön. Gut, dass es jetzt Spülmaschinen gibt. Die dürfen noch nicht kaputt gehen. Jo. Hier ist Radio Ostfriesland bei der Arbeit. Gleich 10:14 gibt's einen Riesenhit von Amy Stewart, Knock on Wood und ein Liebeslied von John Paul Young. Liebe liegt in der Luft. Love is in the air.

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Na, das ist doch ein schönes Liebeslied von John Paul Young, Love is in the Air, Radio Ostfriesland bei der Arbeit. Um 20 Minuten nach 10. Muss ich doch gerade mal kurz schauen. War ich gerade ein bisschen irritiert. Ja, Mensch, es ist ehrlich gesagt eine schöne Geschichte. Ohne Menschen, die sich freiwillig engagieren, wären wir in Ostfriesland, da bin ich mir ganz, ganz sicher, um einiges ärmer. Viele Vereinsfeste, Sportveranstaltungen oder soziale Projekte, die gäbe es ja ohne Ehrenamt überhaupt nicht. Und deswegen finde ich das toll, wenn es Menschen gibt, die so etwas machen. Wer einmal sehen möchte, wie vielfältig so dieses Engagement ist, der hat heute bei uns in Leer die Gelegenheit dazu. Denn im Zollhaus bei uns startet um 15.30 Uhr der sogenannte Markt der Möglichkeiten. Von der Feuerwehr über Sportvereine bis hin zu den Landfrauen oder Amnesty International stellen sich zahlreiche Organisationen vor. Und dabei geht es ja nicht nur ums Zuschauen. Nee. Die Veranstaltung lädt zum Mitmachen ein, austauschen, kennenlernen und so weiter. Und vielleicht ist ja für Sie das passende Ehrenamt dabei und Sie sagen, hey, da würde ich mich gern engagieren, neue Leute kennenlernen, Freunde finden, wie auch immer. Der Eintritt ist auf jeden Fall frei. Der Markt der Möglichkeiten läuft bis 18.30 Uhr. Und Sie können ganz unkompliziert vorbeischauen. Das können wir machen. Ja, und immer verlässlich informiert, das sind Sie. Wir haben Sie. Die richtigen Ausgehtipps mit Radio Ostfriesland. Hey, was Besinnes. Das ist Musik von Janet Jackson. Oops, now. Schönen guten Morgen um 9 Minuten vor 10:30.

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1: Ja, und die Zeit mittlerweile 10.30 Uhr, halb elf.
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2: Mit Vollrad Janssen, guten Tag. Falsche Bankmitarbeiter, Rentner verliert Geld. Ein Mann aus Emden ist auf Betrüger hereingefallen. Laut Polizei hatte sich ein Unbekannter am Telefon als Bankmitarbeiter ausgegeben und brachte den 78-Jährigen dazu, auf seinem Handy eine App zu installieren. Damit erlangten die Täter Fernzugriff auf das Mobiltelefon. Kurz danach wurde das Bankkonto des Rentners mit einem unteren vierstelligen Betrag belastet. Die Polizei warnt vor der Masche und rät, keine persönlichen Daten preiszugeben und solche Gespräche sofort zu beenden. Im Zweifel sollte die Bank unter der offiziellen Rufnummer kontaktiert werden. Weitere Meldungen aus Ostfriesland im Überblick. Geld aus Landeswettbewerb. Die Gemeinde Friedeburg ist vom Wirtschaftsministerium in Hannover für ihren Einsatz für eine gute Nachbarschaft ausgezeichnet worden. Prämiert wurde das Projekt Gemeinsam aktiv in Friedeburg – Ideen leben, Zukunft gestalten. Mit dem Wettbewerb des niedersächsischen Wirtschaftsministeriums werden seit 2017 jährlich Projekte gefördert, die den gesellschaftlichen Zusammenhalt stärken. 14 haben es diesmal geschafft und teilen sich eine Fördersumme von insgesamt rund 2,5 Millionen Euro. Südring in Leer halbseitig gesperrt.

0: Autofahrer müssen sich heute in Leer auf Behinderungen einstellen. Von 9 bis 15 Uhr wird der Südring halbseitig gesperrt, so die Landesstraßenbaubehörde. Dort wird eine Waage installiert. Diese steht im Zusammenhang mit der Beschränkung der Lederbrücke auf 7,5 Tonnen. So schwere Fahrzeuge werden den Fahrern künftig unmittelbar angezeigt, hieß es. 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
2: Also im Moment scheint hier in Aurich zumindest kräftig die Sonne, aber es gibt einen Wechsel zwischen Sonne und Wolken. Örtlich müssen wir über Mittag dann hier auch mal mit einem Regenschauer rechnen. Die Maxi-Werte liegen heute Nachmittag um die 23 Grad. Im Moment messen wir in Hinte 22 Grad, in Oldersum 21 Grad, auf Norderney, auf der bzw. an der Strandpromenade, da messen wir 20 Grad. Morgen wird es dann ähnlich wie heute mit Maxi-Werten um die, naja, nur noch 21 Grad.
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2: Läuft auf den Autobahnen und bunte Straßen bei uns in Ostfriesland ruhig und gelassen. Hier kommen Sie gut durch. Es gibt mehrere Blitzen. Auf der Hauptstraße in Blomberg, hier dürfen wir maximal 60 fahren. In Wittmund auf der B461, hier sind 70 erlaubt. In Wismur auf der Oldenburger Straße, hier dürfen wir 50 fahren. In Brinkum auf der Upplengener Straße, hier sind 80 erlaubt. Und in Murdorf von Tannenhausen aus kommend steht ein Blitzeranhänger und hier dürfen wir 50 fahren. Wenn Sie wissen, wo geblitzt wird, ein kurzer Anruf hier bei Radio Ostfriesland wäre nett. Unter der 04921 586 111. Ich wünsche Ihnen unterwegs allen eine gute, vor allen Dingen eine sichere Fahrt mit Radio Ostfriesland. Und es gibt ja bei der WM so Dinge, die sind neu. Zum Beispiel diese diskutierten Trinkpausen. Ja, da wird wirklich viel drüber gesprochen. Ist es richtig? Ist es nicht richtig? Und ich muss ganz ehrlich sagen, ich tue mich damit immer noch so ein bisschen schwer. Darüber sprechen wir unter anderem in der kommenden halben Stunde. Ich bin Tommy Bollmann und ja, bis 12 geht's gemeinsam quer durch den Vormittag.

0: Friesland um 10.43 Uhr. Das sind noch 17 Minuten bis 11 Uhr. Einen schönen Start quer durch den Vormittag mit mir. Ich bin Tommy Bollmann und ich muss ganz ehrlich sagen, ich tue mich damit immer noch ein bisschen schwer. Ja, in jeder Halbzeit wird das Spiel nach 20 Minuten für mehrere Minuten einfach unterbrochen. Klar, also ich verstehe es ja. Ne? Also wenn draußen 35 Grad sind, dann ist es absolut nachvollziehbar. Aber bei manchen Partien hatte man ja schon eher den Eindruck, dass die Bedingungen eigentlich gar nicht so extrem waren. Wie sehen das eigentlich die Fans vor Ort? Damit habe ich Thomas Bremser, unseren Radios Friesland WM-Reporter, konfrontiert. Und er ist noch da. Vor Ort und Thomas, Deutschland ist zwar raus, klar, aber die Weltmeisterschaft geht ja weiter und damit auch die Diskussion über diese Trinkpausen. Wie kommt diese Regelung bei den Fans in den Stadien eigentlich überhaupt an?
1: Ja, bei den Fans scheint die Sache klar zu sein, denn vor allem in den letzten Tagen fällt auf, dass während der Trinkpausen viele Fans pfeifen und buhen im Stadion. Also der Unmut ist schon da, wenn das Spiel plötzlich unterbrochen wird. Das kennen Fußballfans halt nicht. Die Amerikaner sind da, glaube ich, etwas entspannter, denn die kennen solche Pausen natürlich zum Beispiel vom American Football. Offiziell sagt die FIFA, man macht das für die Spieler wegen der großen Hitze. Aber es ist ja nicht überall so heiß. Einige Stadien sind klimatisiert. Da ergeben diese Trinkpausen natürlich überhaupt keinen Sinn.
0: Da sagen ja die einen, Thomas, die Gesundheit der Spieler geht vor. Klar, ist auch richtig so, das sehe ich auch so. Andere finden, dass dadurch der Spielfluss, der Flow so verloren geht. Die Frage, wie bewerten das denn die Spieler, Trainer und Verantwortlichen jetzt mit diesen zusätzlichen Unterbrechungen? Die deutsche Mannschaft ist ja zum größten Teil jetzt schon abgereist, aber du hast ja im Vorfeld auch mit denen gesprochen. Wie wird das eigentlich alles so gesehen?
1: Ja, da sind viele scheinbar froh, dass es die Pausen gibt, denn da können die Trainer natürlich auch nochmal nachjustieren und mit den Spielern sprechen. So wie Julian Nagelsmann gegen Curaçao, kurz nach dem 1:1. Das hat schon was gebracht, sagt Kapitän Joshua Kimmich.
2: Ja, und da hat uns die Pause dann schon geholfen, nochmal zu sagen, ey, es ist jetzt nicht viel passiert. Insgesamt ist es ja in anderen Sportarten, ist es ja völlig normal, dass es da immer mal wieder eine Unterbrechung gibt.
1: Auf der anderen Seite können diese Pausen natürlich auch den Spielfluss stören, wenn eine Mannschaft gerade am Drücker ist und den Gegner kontrolliert. Dann eine Pause und danach kann das Ganze schon wieder anders aussehen.
0: Noch live vor Ort unser WM-Reporter bei Radio Ostfriesland, Thomas Bremser. Dir vielen Dank. Ob die Trinkpausen nun bleiben oder nach der Weltmeisterschaft noch einmal auf den Prüfstand kommen, wird sich dann zeigen. Für die Fans zu Hause, für uns, haben die Pausen ja so doch schon einen kleinen Vorteil, ne? Doch, komm. Also noch schnell was zu trinken holen, mal kurz auf die örtlichen Wasserspiele gehen. Ja, und die Chance war ja groß, dann trotzdem kein Tor zu verpassen. Hm? Auch ohne Deutschland, naja, bleibt diese Weltmeisterschaft jedenfalls weiter spannend. Und wir bleiben natürlich für Sie weiter am Ball. 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Hey, was Besinnes mit Musik jetzt von den Rolling Stones. Anybody seen my baby? Gefolgt von Seal und Crazy. Moin miteinander.

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Unverkennbar die 90er mit Seal und Crazy. Hier ist Radio Ostfriesland bei der Arbeit um 11:08. Ich bin Tommy Bollmann und ja, wir schauen auf der anderen Seite der Stunde nochmal auf 155 Jahre Postkarte. Ja, schreiben Sie noch? Ja, ich auch. Ne? Aus dem Urlaub. Ist da auch nett. Und für alle diejenigen, die draußen unterwegs sind, noch ein Hinweis. In Emden steht ein Blitzeranhänger. Jetzt hier auf der Nesselander Straße beim TÜV. Und hier sind maximal 50 erlaubt. Kommen Sie gut und sicher an Ihr Ziel.

Das sind sie, die 60er. Los Bravos und Black is Black. Gerade hat der Johann angerufen hier im Studio. Vielen Dank, Johann, fürs Telefonieren. Und Johann meldet einen Blitzer, und zwar in Wigboldsbur an der vorletzten Straße. Hier steht ein Blitzanhänger. Fahren Sie bitte ganz, ganz vorsichtig und kommen Sie gut und sicher an Ihr Ziel. Johann, dir nochmal vielen Dank fürs Telefonieren.

0: Schöner Song von Lynyrd Skynyrd und Sweet Home Alabama. Die Zeit, 11 Uhr.
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2: Ich bin Ursula Winkler. Seit Mitternacht ist der Tankrabatt vorbei und an den meisten Tankstellen sind die Preise inzwischen wieder deutlich gestiegen. Nur vereinzelt können Autofahrer noch vom Rabatt profitieren, heißt es unter anderem vom ADAC.
3: In vielen Städten kostet der Liter Sprit heute Morgen bereits wieder knapp 2 Euro. Viele Tankstellen hatten bereits aber gestern Vormittag die Preise zum Teil drastisch raufgesetzt. Dennoch gab es oft lange Schlangen, denn viele Autofahrer dachten sich, schnell nochmal voll tanken. Zumal viele befürchten, dass es ab heute Mittag nochmal viel teurer wird. Denn es gilt weiterhin, nur einmal pro Tag um 12 Uhr dürfen die Preise erhöht werden. Claudia Wächter, Nachrichtenredaktion.
2: Die Spitzen von Union und SPD kommen heute zu den möglicherweise entscheidenden Beratungen über ihr Reformpaket zusammen. Im Koalitionsausschuss wird es unter anderem um Steuerentlastungen, kleiner und mittlerer Einkommen, Arbeitsmarktreformen sowie Rente, Gesundheit und Pflege gehen. Ob es schon heute zu Entscheidungen kommt, ist offen. Die Koalition will sich nicht unter Zeitdruck setzen lassen. Das Online-Shopping wird für viele ab heute teurer. Das betrifft alle, die Waren aus Ländern außerhalb der EU bestellen. Denn für sie wird eine pauschale Zollgebühr von 3 Euro pro Sendung erhoben, zusätzlich zur bereits bestehenden Einfuhrumsatzsteuer.
4: Die Zollgebühr wird für alle Sendungen mit einem Warenwert von unter 150 Euro fällig. Darüber hinaus verlangen einige Paketdienste eine Servicepauschale für die Zollanmeldung, wenn der Absender, also zum Beispiel der chinesische Hersteller, das nicht schon erledigt hat. So kommt man gerade bei billigen Artikeln schnell in einen Bereich, wo sich die Bestellung nicht mehr lohnt. Eine Handyhülle im Wert von 7 Euro zum Beispiel könnte mit allen Gebühren am Ende knapp 20 Euro kosten. Die EU und die Bundesregierung wollen so die Flut an Billigimporten ausländischer Online-Plattformen wie Temu eindämmen. Uli Reitinger, Berlin.
2: Zum Fußball. Frankreich hat bei der WM mit 3:0 gegen Schweden gewonnen und trifft im Achtelfinale auf Deutschland-Bezwinger Paraguay. Mit Gastgeber Mexiko darf nach einem 2:0-Sieg gegen Ecuador in der nächsten Runde gegen den Kongo oder England ran. Die Norweger gewannen mit 2:1 gegen die Elfenbeinküste. Ihr nächster Gegner ist Brasilien.
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0: Ja, ein Mix aus Sonne und Wolken, das dürfen wir dann heute über Tag bei uns in Ostfriesland erwarten. Über Mittag kann es mal die ein oder andere Regenschauer geben. Naja, mehr ist da nicht drin. Die Maxi-Werte liegen bei 23, 24 Grad. Hier haben wir schon fast so gut wie erreicht. Wir messen bei uns in Friedeburg 23 Grad, in Wittmund am von Richthofen-Geschwader 23 Grad und 21 Grad am Emder Hafen. Morgen wird es dann so ähnlich wie heute, dann die Maxi-Werte leider nur noch bei 21 Grad.
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0: läuft auf den Autobahnen und Bundesstraßen ruhig und gelassen. Hier gibt es keinen Staus, aber es gibt jede Menge Blitzen. Der Johann hat uns gerade angerufen. Er meldet in Wigbolsbur an der vorletzten Straße einen Blitzeranhänger. Vielen Dank, Johann, fürs Telefonieren. In Nordorf von Tannenhausen aus Kommen steht auch ein Blitzeranhänger. Hier sind maximal 50 erlaubt. Und in Emden steht ein Blitzeranhänger auf der Nesselander Straße beim TÜV und auch hier auch maximal 50. Dann gibt es noch eine mobile Blitze in Brinkum auf der Uplinger Straße, auf der Uppelengener Straße. So ist richtig. Hier dürfen wir maximal 80 fahren. Und wenn Sie wissen, wo eine Kontrolle steht, dann können Sie mich jederzeit erreichen. Ich bin hier bei Radio Ostfriesland im Studio in Aurich und die Radio Ostfriesland Blitzer-Hotline, die gebe ich Ihnen auch, klar. Das ist die 04921 586 111. Ich wünsche Ihnen allen unterwegs eine gute, vor allen Dingen wünsche ich Ihnen eine sichere Fahrt mit Radio Ostfriesland.
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0: Ja, um 11:04 kann man schon mal so ans Mittagessen denken. Was gibt's denn bei Ihnen? Spaghetti Bolognese oder was ganz Frisches? So einen schönen Salat? Na, schauen wir mal. Also wir schauen auf jeden Fall heute mal auf die Postkarte. 155 Jahre und es gibt noch Menschen, die schreiben Postkarten, so wie ich zum Beispiel. Marke drauf, schöne Grüße vom Urlaub, darüber sprechen wir hier gleich.
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0: Und dazu, na klar, Arbeitsvitamine, damit es gut weiter in den Vormittag geht. Plastic Bertrand und Them. It's all over now, baby blue.

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2: Heute Papenkamp in Aurich.
3: Der Flurname Papenkamp in Aurich bezeichnet eine Fläche, die ursprünglich im Besitz der Kirche war. Der Besitzer des Pikörhofes, Martin Uphoff, schloss im Jahr 1814 mit dem evangelischen Kirchenrat in Aurich einen Erbpachtvertrag über einen Kohlgarten und zwei Papenkämper an der heutigen von Jeringstraße bzw. Emderstraße. Nach der Auflösung des Vertrages gingen die Kämpe in den Besitz der jeweiligen Besitzer des Pikörhofes über. Am 5. November 1881 schloss der Besitzer des Pikörhofes, Heinrich Friedrich Wilhelm Weingart, einen Vertrag mit dem Magistrat Aurich, mit dem er die Papenkämpe für die Anlage des Bahnhofsgebäudes und des Bahngeländes unentgeltlich zur Verfügung stellte. Heute befindet sich auf den Flächen der alte Bahnhof sowie Gebäude des Gymnasiums und die Sparkassenarena.
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Einer meiner ganz, ganz großen Favoriten, Fury in the Slaughterhouse und Won't Forget These Days. Einer ihrer Riesenhits, die sie hatten hier bei Radio Ostfriesland, immer wieder gerne zu hören. Wir haben mittlerweile 17 Minuten nach 11. Ich bin Tommy Bollmann und ein Stündchen jetzt bis 12. Da bleibe ich noch und wir sprechen gleich mal darüber, ob es noch Menschen gibt, die tatsächlich noch Postkarten schreiben. Ich finde, das hat irgendwas. Ein bisschen was anderes als so eine schnelle WhatsApp mal eben tippen, ein Bildchen raus, wusch, weg und tschüss. So mit einer Postkarte ist ja noch was Persönliches. Man muss sich Gedanken machen, was schreibe ich da wirklich rein? Man schreibt sie per Hand, anders geht's ja nun nicht. Man muss sie einwerfen, man muss also richtig aktiv werden. Wie sieht's bei Ihnen aus? Darüber sprechen wir gleich.

0: Das sonst wuschige Titel von Garland Jeffries und Matador um gleich 11:08. Mensch, so spät ist es schon. So schnell können ein paar Stunden vorbeigehen. Mann, Mann, Mann. Ja, der Urlaub beginnt ja nun für viele. Heute gibt es ja auch Zeugnisse und ja, dann geht's ab in die Ferien. Irgendwohin in den Süden, wo die Sonne scheint, oder hier nach Ostfriesland, wo die Sonne scheint. Und ja, wer dann zu uns kommt und seine Lieben zu Hause irgendwo über das schöne Ostfriesland berichten möchte, der wird, ja, was wird er machen? Eine WhatsApp schreiben oder was auch immer, in irgendwelchen Social-Media-Kanälen irgendwas posten. Aber ich finde, so eine Postkarte, die hat ja noch so einen richtig schönen persönlichen Charakter. So Urlaubsgrüße per WhatsApp gehen ja innerhalb von Sekunden. Aber eine Postkarte musst du ja aktiv werden. Musst du ja was schreiben, musst dich hinsetzen, überlegen, eine Briefmarke kaufen, draufkleben. Und dann musst du noch einen Briefkasten suchen, ne? Ja, ein paar persönliche Zeilen finde ich klasse. Hat einen eigenen Charme, oder? Na komm. Aber heute vor 155 Jahren, da wurde in Deutschland die erste Postkarte verschickt. Und da hatte sie noch einen ganz anderen Namen. Das sagte man dazu, Korrespondenzkarte. Naja, Postkarte wissen wir auch lieber, ne? Aber wie sieht es bei Ihnen aus? Verschicken Sie im Urlaub noch Postkarten oder landen Ihre Urlaubsgrüße inzwischen ausschließlich per WhatsApp oder über die sozialen Netzwerke bei Ihrer Familie und bei Ihren Freunden?
1: Hm? Wenn, dann nur an Familie. Die freuen sich, wenn sie eine Karte lesen können.
2: An Freunde und wenn jemand Geburtstag hat in der Zeit, da verschicke ich meistens auch eine Postkarte. Ich schreibe gerne. Ich habe zwar auch WhatsApp und so, aber ich schreibe gerne mit der Hand.
3: Ja, an Freunde aus dem Urlaub heraus, da hat man direkt ein Urlaubsmotiv.
4: Also an meine daheim gebliebenen Familienmitglieder oder auch an gute Freunde. Ich finde es auch selber schön, wenn ich noch Postkarten bekomme. Und dann hoffe ich, dass die anderen sich auch freuen.
0: Ja, obwohl Smartphones und Messenger ja längst zum Alltag gehören, hat dann die klassische Postkarte ihren Reiz offenbar nicht verloren. Tut gut zu hören. Auch viele Menschen natürlich hier bei uns in Ostfriesland. Wir freuen uns ja nach wie vor über einen handgeschriebenen Urlaubsgruß im Briefkasten. Eine Tradition, die Deutschland seit inzwischen 155 Jahren begleitet. So lange ist das schon her. Gestern, heute und morgen verlässlich informiert mit Radio Ostfriesland. Hey, was Besonderes. Und das ist Musik von Billy Joel, We Didn't Start a Fire und A Taste of Honey von Boogie Oogie Oogie. So heißt diese Formation, so ein One-Hit-Wonder. Aber ein toller Titel für eine kleine Pause mit Tee oder mit einem Kaffee und schon mal langsam über die Mittagspause nachdenken, oder? Ja, doch, geht doch. Gleich 11:30.

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1: Und die Zeit 11.30 Uhr, halb zwölf.
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2: Mit Vollrad Janssen, guten Tag. Falsche Bankmitarbeiter, Rentner verliert Geld. Ein Mann aus Emden ist auf Betrüger hereingefallen. Laut Polizei hatte sich ein Unbekannter am Telefon als Bankmitarbeiter ausgegeben und brachte den 78-Jährigen dazu, auf seinem Handy eine App zu installieren. Damit erlangten die Täter Fernzugriff auf das Mobiltelefon. Kurz danach wurde das Bankkonto des Rentners mit einem unteren vierstelligen Betrag belastet. Die Polizei warnt vor der Masche und rät, keine persönlichen Daten preiszugeben und solche Gespräche sofort zu beenden. Im Zweifel sollte die Bank unter der offiziellen Rufnummer kontaktiert werden. Weitere Meldungen aus Ostfriesland im Überblick. Geld aus Landeswettbewerb. Die Gemeinde Friedeburg ist vom Wirtschaftsministerium in Hannover für ihren Einsatz für eine gute Nachbarschaft ausgezeichnet worden. Prämiert wurde das Projekt Gemeinsam aktiv in Friedeburg – Ideen leben, Zukunft gestalten. Mit dem Wettbewerb des niedersächsischen Wirtschaftsministeriums werden seit 2017 jährlich Projekte gefördert, die den gesellschaftlichen Zusammenhalt stärken. 14 haben es diesmal geschafft und teilen sich eine Fördersumme von insgesamt rund 2,5 Millionen Euro. Südring in Leer halbseitig gesperrt. Autofahrer müssen sich heute in Leer auf Behinderungen einstellen. Von 9 bis 15 Uhr wird der Südring halbseitig gesperrt, so die Landesstraßenbaubehörde. Dort wird eine Waage installiert. Diese steht im Zusammenhang mit der Beschränkung der Lederbrücke auf 7,5 Tonnen. Zu schwere Fahrzeuge werden den Fahrern künftig unmittelbar angezeigt, hieß es. 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
1: Ja, es gibt Wolken über Ostfriesland, aber auch mal ein bisschen Sonne ist dabei. Örtlich müssen wir

0: Über Mittag mit dem ein oder anderen Regenschauer rechnen. Die Maxi-Werte, die liegen heute Nachmittag so bei 23 Grad und aktuelle Temperaturen, die habe ich für Sie in Leer in der historischen Altstadt. Da messen wir die 23 Grad. In Aurich am Schulzentrum in Haxum ebenfalls 23 Grad. Auf Spiekeroog am Nordseestrand ist es ein bisschen kühler. Da messen wir gerade 20 Grad. Morgen ist dann so ähnlich wie heute. Sonne und Wolken im Wechsel, mal eine örtliche Schauer. Aber die Maxi-Werte steigen nur noch auf 21 Grad.
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0: Die Autobahnen und Bundesstraßen bei uns in Ostfriesland sind frei. Hier kommen sie gut durch. Aber es gibt jede Menge Blitzer. In Wigboldsbur an der vorletzten Straße steht ein Blitzeranhänger. Johann hat angerufen. Vielen Dank, Johann, fürs Telefonieren. In Moordorf von Tannenhausen aus kommend steht ebenfalls ein Blitzeranhänger. Hier sind 50 erlaubt. In Emden steht ein Blitzeranhänger auf der Nessalander Straße. Beim TÜV hier sind auch 50 erlaubt. Und in Brinkum auf der Uplengener, das kommt mir heute nicht über den Mund. Ich weiß nicht auch nicht wieso, das ist doch ganz einfach. In Brinkum auf der Uplengener Straße. Hier sind 80 erlaubt. Naja, ist ja schon spät, nicht? Also Blitzer sehen und melden können Sie gerne tun. Und zwar hier unter der Radio Ostfriesland Blitzer Hotline. Das ist die 04921 586 111. Ihnen allen unterwegs eine gute und vor allen Dingen eine sichere Fahrt mit Radio Ostfriesland. Und heute machen wir Witze. Ja, am Tag des Witzes. Ob flach oder ganz besonders. Naja, bei mir ist es jedenfalls so, das habe ich dir schon mal gesagt, Witze erzählen lassen wir besser. Beim Bollmann lassen wir das besser, das machen andere. Das erzählen Sie uns gleich mal, wie denn so Ihre netten Witze aussehen. Ja, das und mehr in dieser halben Stunde. 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

0: Basismusik von Billy Idol und Sweet 16. Und das ist Radio Ostfriesland. Heute Vormittag, Mensch, um 19 Minuten vor 12 starten wir langsam, aber sicher Richtung Mittag. Ja, ganz ehrlich, Lachen ist ja bekanntlich gesund. Sollte man auch immer wieder tun. Das macht Spaß, macht Freude. Und manchmal reicht ja schon ein kleiner, schöner, flacher Witz. Ja, heute ist Weltwitzetag und ich verspreche Ihnen, ich mache jetzt keinen Witz mehr. Geht schief, hat meine Frau mir heute Morgen schon gesagt, hör auf, im Radio Witze zu machen. Das geht nicht gut. Lassen wir das. Aber vielleicht haben Sie ja Lust, die Kolleginnen oder den Kollegen im Büro mal so einen Witz zu erzählen und dann kriegen Sie ein kleines Lächeln zurück. Ist ja auch schön. Jetzt frage ich Sie, welcher Witz gefällt Ihnen spontan? Welcher fällt Ihnen auch spontan ein? Egal, ob nun Flachwitz, ob ein Karlauer, na, ein echter Klassiker. Und ich muss ganz ehrlich sagen, ich bin da jetzt mal gespannt.
1: Was ist grün und wird auf Knopfdruck rot? Ein Frosch im Mixer.
2: Geht ein Cowboy zum Friseur, kommt er raus, Pony weg. Kommt eine Kugel um die Ecke und fällt um.
1: Was liegt unter der Erde und stinkt? Eine Furzel.
3: Was ist weiß und kriecht ein Bergchen auf? Eine Lawine mit Heimweh.
0: Also die Lawine mit Heimweh finde ich gut. Furzel finde ich auch irgendwie total witzig. Ne? Aber gut, falls Sie sich jetzt gefragt haben, warum ausgerechnet wir Ostfriesen so oft die Hauptrolle in Witzen spielen, wollte ich wissen, genau dieser Frage gehen wir gleich nach. Nach der Musik verrate ich Ihnen, wie die Ostfriesenwitze überhaupt entstanden sind, hier bei uns in Ostfriesland. Und ich sag nur eins, Radio Ostfriesland, hey, was Besonderes.

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Wahnsinnsmusiker und ein super Trommler, Phil Collins, You'll Be in My Heart. Wir haben mittlerweile 8:08, Radio Ostfriesland. Am Vormittag, der lange Morgen geht zu Ende. Und ich wünsche jetzt Ihnen an dieser Stelle einen charmanten Mittwoch. Bleiben Sie gesund, passen Sie auf sich auf. Morgen früh geht's wieder mit dem Captain Frieding los. Dann schippert er mit Ihnen quer durch Ostfriesland. Und ich bin dann morgen ab 15 Uhr wieder da. Bis dahin, Ihr Tommy Bollmann.

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1: Ich bin Ursula Winkler. Der Tankrabatt ist vorbei und wirkt vereinzelt noch immer, denn der Steuerrabatt ist zwar seit Mitternacht Geschichte, Preiserhöhungen sind aber nur mittags erlaubt. Insgesamt zeigten sich heute bereits an vielen Tankstellen höhere Preise als zuletzt, obwohl der Morgen eigentlich zu den günstigsten Zeiten gehört. Für Superbenzin und Diesel wurden in der Regel Preise über 1,90 Euro pro Liter verlangt. Rente, Steuern, Gesundheit, Pflege. Die schwarz-rote Bundesregierung will in dieser Woche ein großes Reformpaket schnüren. Der Bundesverband der deutschen Industrie hat die Koalition wegen der Wirtschaftskrise aufgefordert, ein Paket für mehr Wachstum und Wettbewerbsfähigkeit zu liefern.
2: Die Industrie, Handwerksverbände, Start-ups, sie alle haben seit Jahren vor allem eine Forderung: bitte weniger Papierkram, weniger Anträge und bitte eine schnellere Bearbeitungszeit. Kurz Bürokratieabbau. Und auch das ist ein Thema für die Bundesregierung. Sie will da liefern. Beim Koalitionsausschuss will Schwarz-Rot auch eine Reform der Einkommensteuer voranbringen. Um kleine und mittlere Einkommen zu entlasten, will die SPD unter anderem einen höheren Spitzensteuersatz. CDU und CSU passt das nicht. Lea Matschullat, Berlin.
1: Ab heute heißt die Unterstützung für Langzeitarbeitslose nicht mehr Bürgergeld, sondern Grundsicherung. Es treten auch deutlich schärfere Regeln für die Bezieher in Kraft.
3: Wer zumutbare Arbeit ablehnt, Fördermaßnahmen abbricht oder wiederholt Termine beim Jobcenter versäumt, muss mit drastischen Leistungskürzungen rechnen, bis hin zur kompletten Einstellung aller Zahlungen. Außerdem muss ab jetzt jeder, der mehr als 15.000 Euro Vermögen angespart hat, dieses Geld zum Leben nutzen. Bislang galt im ersten Jahr eine Grenze von 40.000 Euro. Über die Höhe der Zahlungen wird politisch zwar diskutiert, vor allem aus der CDU und CSU kommen Forderungen, den Regelsatz zu kürzen, aber im Moment bleibt er unverändert bei 563 Euro für Alleinstehende. Uli Reitinger, Berlin.
1: Die Deutsche Bahn stattet ab sofort rund 2000 Mitarbeiterinnen und Mitarbeiter im Fernverkehr mit sogenannten Bodycams aus. Das umfasse etwa Zugbegleiterinnen und Zugbegleiter oder Beschäftigte in der Bordgastronomie, wie der Konzern mitteilte. Die Nutzung der Kameras bleibe freiwillig. So sollen die Mitarbeiter Übergriffe durch Fahrgäste besser dokumentieren können und ihre Sicherheit soll sich dadurch erhöhen.
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1: Zum Wetter, die aktuelle Vorhersage des Deutschen Wetterdienstes. Vom Alpenrand bis zur Oder und Neiße kann es kräftig regnen und gewittern. Ansonsten ist es heiter bis wolkig und gelegentlich nass. Im Südwesten bleibt es meist trocken. Die Temperaturen steigen bis 28 Grad. Morgen wird es im Norden und Nordwesten eher trüb und nass, in der Südhälfte heiter und meist trocken, bei Werten bis 29 Grad. Ähnlich am Freitag, in der Südwesthälfte meist heiter und trocken, in der Nordosthälfte wolkig und teils nass bei Temperaturen bis 28 Grad.
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1: Mit Vollrad Janssen, guten Tag. Falsche Bankmitarbeiter, Rentner verliert Geld. Ein Mann aus Emden ist auf Betrüger hereingefallen. Laut Polizei hatte sich ein Unbekannter am Telefon als Bankmitarbeiter ausgegeben und brachte den 78-Jährigen dazu, auf seinem Handy eine App zu installieren. Damit erlangten die Täter Fernzugriff auf das Mobiltelefon. Kurz danach wurde das Bankkonto des Rentners mit einem unteren vierstelligen Betrag belastet. Die Polizei warnt vor der Masche und rät, keine persönlichen Daten preiszugeben und solche Gespräche sofort zu beenden. Im Zweifel sollte die Bank unter der offiziellen Rufnummer kontaktiert werden. Weitere Meldungen aus Ostfriesland im Überblick. Geld aus Landeswettbewerb. Die Gemeinde Friedeburg ist vom Wirtschaftsministerium in Hannover für ihren Einsatz für eine gute Nachbarschaft ausgezeichnet worden. Prämiert wurde das Projekt Gemeinsam aktiv in Friedeburg – Ideen leben, Zukunft gestalten. Mit dem Wettbewerb des niedersächsischen Wirtschaftsministeriums werden seit 2017 jährlich Projekte gefördert, die den gesellschaftlichen Zusammenhalt stärken. 14 haben es diesmal geschafft und teilen sich eine Fördersumme von insgesamt rund 2,5 Millionen Euro. Südring in Leer halbseitig gesperrt. Autofahrer müssen sich heute in Leer auf Behinderungen einstellen. Von 9 bis 15 Uhr wird der Südring halbseitig gesperrt, so die Landesstraßenbaubehörde. Dort wird eine Waage installiert. Diese steht im Zusammenhang mit der Beschränkung der Lederbrücke auf 7,5 Tonnen. Zu schwere Fahrzeuge werden den Fahrern künftig unmittelbar angezeigt, hieß es. 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
1: Ich bin Ursula Winkler. Seit Mitternacht ist der Tankrabatt vorbei und an den meisten Tankstellen sind die Preise inzwischen wieder deutlich gestiegen. Nur vereinzelt können Autofahrer noch vom Rabatt profitieren, heißt es unter anderem vom ADAC.
2: Viele Autofahrer haben die letzten Stunden des Tankrabatts noch genutzt. An manchen Tankstellen gab es teils riesige Schlangen. Der ADAC hält die aktuellen Preisaufschläge trotzdem für nicht gerechtfertigt. Die Ölpreise seien zuletzt gesunken. Trotzdem hätten die Mineralölkonzerne die höhere Steuer offenbar schon vor dem offiziellen Ende des Tankrabatts eingepreist. Das Bundeskartellamt hat angekündigt, überzogene Erhöhungen genau zu prüfen. Zoe Tassovali, Nachrichtenredaktion.
1: Die Spitzen von Union und SPD kommen heute zu den möglicherweise entscheidenden Beratungen über ihr Reformpaket zusammen. Im Koalitionsausschuss wird es unter anderem um Steuerentlastungen kleiner und mittlerer Einkommen, Arbeitsmarktreformen sowie Rente, Gesundheit und Pflege gehen. Ob es schon heute zu Entscheidungen kommt, ist offen. Die Koalition will sich nicht unter Zeitdruck setzen lassen. Ab heute kann man die Steuererklärung mit nur einem Klick erstellen. Die entsprechende App ist allerdings noch nicht für alle Steuerzahler nutzbar.
3: Die App ist zunächst nur für ledige und kinderlose Arbeitnehmerinnen und Arbeitnehmer nutzbar, sowie für Rentner und Pensionäre. Wer mitmachen will, muss sich nur bei der Mein Elster Plus App anmelden. Dann schickt das Finanzamt eine fertige Steuererklärung für das Jahr 2025 mit den Daten, die der Behörde bereits vorliegen. Außerdem verschickt das Finanzamt eine Vorschau auf den Steuerbescheid. Wenn einem das alles so passt, reicht ein Klick, um die Steuererklärung einzureichen. Man kann sie bei Bedarf aber auch noch anpassen. Uli Reitinger, Nachrichtenredaktion.
1: Etwa 30% der 25-Jährigen in Deutschland haben im vergangenen Jahr noch bei ihren Eltern gewohnt. Damit sei der Anteil etwas höher gewesen als in den Jahren davor, teilte das Statistische Bundesamt mit. Söhne leben demnach deutlich länger zu Hause als Töchter. 36% der Männer waren mit 25 Jahren noch nicht ausgezogen. Bei den Frauen waren es nur 23%.
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1: Zum Wetter, die aktuelle Vorhersage des Deutschen Wetterdienstes. Vom Alpenrand bis zur Oder und Neiße kann es kräftig regnen und gewittern. Ansonsten ist es heiter bis wolkig und gelegentlich nass. Im Südwesten bleibt es meist trocken. Die Temperaturen steigen bis 28 Grad. Morgen wird es im Norden und Nordwesten eher trüb und nass, in der Südhälfte heiter und meist trocken, bei Werten bis 29 Grad. Ähnlich am Freitag, in der Südwesthälfte meist heiter und trocken, in der Nordosthälfte wolkig und teils nass bei Temperaturen bis 28 Grad.
0: Das waren die Nachrichten.

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1: Mit Frau Radjansen, guten Tag. Radfahrerin übersehen, 60-Jährige schwer verletzt. An der Bundesstraße 72 in Moordorf ist eine Fahrradfahrerin von einem Auto erfasst worden. Laut Polizei wollte die 38 Jahre alte Autofahrerin von einem Grundstück auf die Bundesstraße fahren. Dabei übersah sie die 60-Jährige auf ihrem Fahrrad auf dem Radweg. Bei der Kollision wurde die Radfahrerin schwer verletzt und musste mit einem Rettungshubschrauber in ein Krankenhaus geflogen werden. Die Bundesstraße war für die Rettungsarbeiten und die Unfallaufnahme vorübergehend voll gesperrt. Die Ermittlungen der Polizei dauern an. Weitere Meldungen aus Ostfriesland im Überblick. Kegelrobbenbestand wächst weiter. Im Wattenmeer und auf Helgoland gibt es immer mehr Kegelrobben. Das geht aus aktuellen Zählflügen hervor, so das Wattenmeersekretariat in Wilhelmshaven. Demnach wurden vor den Niederlanden, Deutschland und Dänemark rund 12.500 ausgewachsene Kegelrobben und 3.400 Jungtiere gesichtet. Damit stieg die Gesamtzahl gegenüber dem Vorjahr um 3,6%, die der Jungtiere gar um 11%. Kegelrobben sind die größten Raubtiere an der Wattenmeerküste. Bewerbungsfrist für grüne Hausnummer gestartet. Im Landkreis Leer wird auch in diesem Jahr wieder die grüne Hausnummer verliehen. Das teilt die Kreisverwaltung mit. Ausgezeichnet werden Gebäude, die besonders energieeffizient gebaut oder saniert wurden. Bewerbungen sind bis zum 30. September möglich. Erfolgreiche Bewerber bekommen neben einer Urkunde auch eine individuelle grüne Hausnummer, die sie an ihrem Gebäude anbringen können. Näheres zur Teilnahme und die Bewerbungsunterlagen gibt es online beim Landkreis Leer. 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
1: Ich bin Thomas Bliskin. Die Spitzen von Union und SPD kommen heute zu den möglicherweise entscheidenden Beratungen über ihr Reformpaket zusammen. Im Koalitionsausschuss wird es unter anderem um Steuerentlastungen kleiner und mittlerer Einkommen, Arbeitsmarktreformen und Bürokratieabbau gehen.
2: Die Industrie, Handwerksverbände, Start-ups, sie alle haben seit Jahren vor allem eine Forderung: bitte weniger Papierkram, weniger Anträge und bitte eine schnellere Bearbeitungszeit. Kurz Bürokratieabbau. Und auch das ist ein Thema für die Bundesregierung. Sie will da liefern. Beim Koalitionsausschuss will Schwarz-Rot auch eine Reform der Einkommensteuer voranbringen. Um kleine und mittlere Einkommen zu entlasten, will die SPD unter anderem einen höheren Spitzensteuersatz. CDU und CSU passt das nicht. Lea Matschullert, Berlin.
1: Das Auswärtige Amt hat seine Reisewarnung für Russland angesichts der verstärkten ukrainischen Drohnenangriffe massiv ausgeweitet. Gewarnt wird jetzt vor Reisen im ganzen Land. Bisher galt das nur für die an die Ukraine angrenzenden Gebiete. Begründet wird dieser Schritt damit, dass in ganz Russland mit erheblicher Gefährdung durch Drohnen bzw. Trümmerteilen von Drohnen zu rechnen sei. Für deutsche Staatsangehörige bestehe zudem die Gefahr willkürlicher Festnahmen. Noch nie waren die Ozeane im Juni so warm. Die Oberflächentemperatur der Weltmeere hat zum Sommerbeginn einen neuen Rekord erreicht. Das haben die Experten des EU-Klimadienstes Copernicus und des Copernicus-Meeresdienstes gemessen.
3: Etwa 21 Grad Wassertemperatur haben die Experten gemessen. Die Adria, das Mittelmeer, wird sich in diesem Sommer für viele Urlauber wohl anfühlen wie eine Badewanne. Zumal in den kommenden Monaten wohl weitere Rekorde gebrochen werden. Grund für die Erwärmung sei der Klimawandel und das Klimaphänomen El Niño, so die Fachleute. Und das bedeutet auch, möglicherweise wird es häufiger Starkregen geben, Sturm und Überschwemmungen. Claudia Wächter, Nachrichtenredaktion.
1: Und zum Fußball. Bundestrainer Julian Nagelsmann ist nach dem Aus bei der WM kommentarlos nach Deutschland zurückgekehrt. Am Flughafen München verließ der 38-Jährige das Gebäude bei strömendem Regen durch einen Hinterausgang an einem Dutzend Journalisten vorbei, die vergeblich auf eine Stellungnahme warteten. Fans waren nicht gekommen.
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1: Zum Wetter die aktuelle Vorhersage des Deutschen Wetterdienstes. Vom Alpenrand bis in den Osten kann es kräftig regnen und gewittern. Sonst ist es heiter bis wolkig und nur selten nass. Im Südwesten bleibt es meist trocken. Die Temperaturen gehen bis 28 Grad hoch. Morgen wird es im Norden und Nordwesten eher trüb und nass. In der Südhälfte dagegen meist heiter, bei Werten bis 29 Grad.
0: Das waren die Nachrichten.

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1: Mit Frau Radjansen, guten Tag. Radfahrerin übersehen, 60-Jährige schwer verletzt. An der Bundesstraße 72 in Moordorf ist eine Fahrradfahrerin von einem Auto erfasst worden. Laut Polizei wollte die 38 Jahre alte Autofahrerin von einem Grundstück auf die Bundesstraße fahren. Dabei übersah sie die 60-Jährige auf ihrem Fahrrad auf dem Radweg. Bei der Kollision wurde die Radfahrerin schwer verletzt und musste mit einem Rettungshubschrauber in ein Krankenhaus geflogen werden. Die Bundesstraße war für die Rettungsarbeiten und die Unfallaufnahme vorübergehend voll gesperrt. Die Ermittlungen der Polizei dauern an. Weitere Meldungen aus Ostfriesland im Überblick. Kegelrobbenbestand wächst weiter. Im Wattenmeer und auf Helgoland gibt es immer mehr Kegelrobben. Das geht aus aktuellen Zählflügen hervor, so das Wattenmeersekretariat in Wilhelmshaven. Demnach wurden vor den Niederlanden, Deutschland und Dänemark rund 12.500 ausgewachsene Kegelrobben und 3.400 Jungtiere gesichtet. Damit stieg die Gesamtzahl gegenüber dem Vorjahr um 3,6%, die der Jungtiere gar um 11%. Kegelrobben sind die größten Raubtiere an der Wattenmeerküste. Bewerbungsfrist für grüne Hausnummer gestartet. Im Landkreis Leer wird auch in diesem Jahr wieder die grüne Hausnummer verliehen. Das teilt die Kreisverwaltung mit. Ausgezeichnet werden Gebäude, die besonders energieeffizient gebaut oder saniert wurden. Bewerbungen sind bis zum 30. September möglich. Erfolgreiche Bewerber bekommen neben einer Urkunde auch eine individuelle grüne Hausnummer, die sie an ihrem Gebäude anbringen können. Näheres zur Teilnahme und die Bewerbungsunterlagen gibt es online beim Landkreis Leer. 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
1: Ich bin Thomas Bleskin. Mit der heutigen Mittagserhöhung haben die Spritpreise die Marke von 2 Euro je Liter deutlich überschritten. Nach Angaben des ADAC kostet Super E10 im bundesweiten Durchschnitt jetzt 2,15 Euro pro Liter, Diesel 2,11 Euro. Damit liegen die Preise nach dem Auslaufen des Tankrabatts deutlich über dem Niveau der vergangenen Wochen.
2: Genau damit hatten viele Autofahrer gerechnet. Eine Überraschung war das also nicht. Und viele sind am späten Vormittag noch einmal schnell an die Zapfsäule gerollt. Zum Last-Minute-Tanken nach dem Motto, mitnehmen, was geht. Auch der ADAC hatte einen Preisanstieg vorhergesagt und Tankstellenbetreiber kritisiert. Denn die hatten bereits gestern die Preise erhöht, als in vielen Tanks noch günstig versteuerter Kraftstoff war. Claudia Wächter, Nachrichtenredaktion.
1: Vor den Beratungen des Koalitionsausschusses hat sich Bundeskanzler Merz zuversichtlich über eine Einigung auf ein Reformpaket gezeigt. Ziel sei es, die Wettbewerbsfähigkeit der Wirtschaft zu stärken und Investitionen sowie den privaten Konsum anzukurbeln, so der Kanzler. CDU, CSU und SPD wollen dazu heute im Kanzleramt beraten.
3: Die Industrie, Handwerksverbände, Start-ups, sie alle haben seit Jahren vor allem eine Forderung: bitte weniger Papierkram, weniger Anträge und bitte eine schnellere Bearbeitungszeit. Kurz, Bürokratieabbau. Und auch das ist ein Thema für die Bundesregierung. Sie will da liefern. Beim Koalitionsausschuss will Schwarz-Rot auch eine Reform der Einkommensteuer voranbringen. Um kleine und mittlere Einkommen zu entlasten, will die SPD unter anderem einen höheren Spitzensteuersatz. CDU und CSU passt das nicht. Lea Matschullert, Berlin.
1: Das Auswärtige Amt hat seine Reisewarnung für Russland angesichts der verstärkten ukrainischen Drohnenangriffe massiv ausgeweitet. Gewarnt wird jetzt vor Reisen im ganzen Land. Bisher galt das nur für die an die Ukraine angrenzenden Gebiete. Begründet wird dieser Schritt damit, dass in ganz Russland mit erheblicher Gefährdung durch Drohnen bzw. Trümmerteilen von Drohnen zu rechnen sei. Bundestrainer Julian Nagelsmann ist nach dem Aus bei der Fußball-WM kommentarlos nach Deutschland zurückgekehrt. Am Flughafen München verließ der 38-Jährige das Gebäude bei strömendem Regen durch einen Hinterausgang an einem Dutzend Journalisten vorbei, die vergeblich auf eine Stellungnahme warteten. Fans waren nicht gekommen.
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1: Zum Wetter die aktuelle Vorhersage des Deutschen Wetterdienstes. Vom Alpenrand bis in den Osten kann es kräftig regnen und gewittern. Sonst ist es heiter bis wolkig und nur selten nass. Im Südwesten bleibt es meist trocken. Die Temperaturen gehen bis 28 Grad hoch. Morgen wird es im Norden und Nordwesten eher trüb und nass. In der Südhälfte dagegen meist heiter bei Werten bis 29 Grad.
0: Das waren die Nachrichten.

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Vision wurde die Radfahrerin schwer verletzt und musste mit einem Rettungshubschrauber in ein Krankenhaus geflogen werden. Die Bundesstraße war für die Rettungsarbeiten und die Unfallaufnahme vorübergehend voll gesperrt. Die Ermittlungen der Polizei dauern an. Weitere Meldungen aus Ostfriesland im Überblick. Kegelrobbenbestand wächst weiter. Im Wattenmeer und auf Helgoland gibt es immer mehr Kegelrobben. Das geht aus aktuellen Zählflügen hervor, so das Wattenmeersekretariat in Wilhelmshaven. Demnach wurden vor den Niederlanden, Deutschland und Dänemark rund 12.500 ausgewachsene Kegelrobben und 3.400 Jungtiere gesichtet. Damit stieg die Gesamtzahl gegenüber dem Vorjahr um 3,6%, die der Jungtiere gar um 11%. Kegelrobben sind die größten Raubtiere an der Wattenmeerküste. Bewerbungsfrist für grüne Hausnummer gestartet. Im Landkreis Leer wird auch in diesem Jahr wieder die grüne Hausnummer verliehen. Das teilt die Kreisverwaltung mit. Ausgezeichnet werden Gebäude, die besonders energieeffizient gebaut oder saniert wurden. Bewerbungen sind bis zum 30. September möglich. Erfolgreiche Bewerber bekommen neben einer Urkunde auch eine individuelle grüne Hausnummer, die sie an ihrem Gebäude anbringen können. Näheres zur Teilnahme und die Bewerbungsunterlagen gibt es online beim Landkreis Leer. 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
1: Ich bin Thomas Bleskin. Vor der Sitzung des Koalitionsausschusses hat sich Bundeskanzler Merz zuversichtlich über Fortschritte bei dem geplanten Reformpaket gezeigt. Der CDU-Vorsitzende sagte, Ziel sei es, die Wettbewerbsfähigkeit der Wirtschaft zu stärken und Investitionen sowie den privaten Konsum anzukurbeln.
2: Wir werden heute einige Zeit brauchen, um über die Themen zu sprechen, die wir gemeinsam für notwendig und für richtig halten. Es geht jetzt vor allem darum, die Wettbewerbsfähigkeit unserer Wirtschaft wieder zu stärken. Wir müssen die Rahmenbedingungen verbessern. Dazu wird es Vorschläge geben zum Rückbau der Bürokratie. Es wird weitere Vorschläge geben zur Modernisierung unseres Staatswesens, zur Digitalisierung. Und wir werden auch über das Thema Steuern und Arbeitsmarkt sprechen. Das Ganze ist ein Prozess, der ist gut vorbereitet, aber noch nicht abgeschlossen.
1: Merz erwartet die Vorstellung der Ergebnisse für morgen. Mit der heutigen Mittagserhöhung haben die Spritpreise die Marke von 2 Euro je Liter deutlich überschritten. Nach Angaben des ADAC kostet Super E10 im bundesweiten Durchschnitt jetzt 2,15 Euro pro Liter, Diesel 2,11 Euro.
3: Genau damit hatten viele Autofahrer gerechnet. Eine Überraschung war das also nicht. Und viele sind am späten Vormittag noch einmal schnell an die Zapfsäule gerollt. Zum Last-Minute-Tanken nach dem Motto, mitnehmen was geht. Auch der ADAC hatte einen Preisanstieg vorhergesagt und Tankstellenbetreiber kritisiert. Denn die hatten bereits gestern die Preise erhöht, als in vielen Tanks noch günstig versteuerter Kraftstoff war. Claudia Wächter, Nachrichtenredaktion.
1: Das Auswärtige Amt hat seine Reisewarnung für Russland angesichts der verstärkten ukrainischen Drohnenangriffe massiv ausgeweitet. Gewarnt wird jetzt vor Reisen im ganzen Land. Bisher galt das nur für die an die Ukraine angrenzenden Gebiete. Begründet wird dieser Schritt damit, dass in ganz Russland mit erheblicher Gefährdung durch Drohnen bzw. Trümmerteilen von Drohnen zu rechnen sei. Der umstrittene Kommentar von Kanzler Merz zum WM aus der deutschen Fußballnationalmannschaft geht nach Angaben der Bundesregierung auf eine Kommunikationspanne zurück. Ein Sprecher erklärte, auf der Plattform X sei versehentlich ein für einen anderen Spielverlauf vorbereiteter Beitrag veröffentlicht worden. Merz sei über das Ausscheiden der Mannschaft enttäuscht.
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1: Zum Wetter die aktuelle Vorhersage des Deutschen Wetterdienstes. Vom Alpenrand bis in den Osten kann es kräftig regnen und gewittern. Sonst ist es heiter bis wolkig und nur selten nass. Im Südwesten bleibt es meist trocken. Die Temperaturen gehen bis 28 Grad hoch. Morgen wird es im Norden und Nordwesten eher trüb und nass. In der Südhälfte dagegen meist heiter bei Werten bis 29 Grad.
0: Das waren die Nachrichten.

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1: Mit Frau Radjansen, guten Tag. Radfahrerin übersehen, 60-Jährige schwer verletzt. An der Bundesstraße 72 in Moordorf ist eine Fahrradfahrerin von einem Auto erfasst worden. Laut Polizei wurde die 38 Jahre alte Autofahrerin von einem Grundstück auf die Bundesstraße fahren. Dabei übersah sie die 60-Jährige auf ihrem Fahrrad auf dem Radweg. Bei der Kollision wurde die Radfahrerin schwer verletzt und musste mit einem Rettungshubschrauber in ein Krankenhaus geflogen werden. Die Bundesstraße war für die Rettungsarbeiten und die Unfallaufnahme vorübergehend voll gesperrt. Die Ermittlungen der Polizei dauern an. Weitere Meldungen aus Ostfriesland im Überblick. Kegelrobbenbestand wächst weiter. Im Wattenmeer und auf Helgoland gibt es immer mehr Kegelrobben. Das geht aus aktuellen Zählflügen hervor, so das Wattenmeersekretariat in Wilhelmshaven. Demnach wurden vor den Niederlanden, Deutschland und Dänemark rund 12.500 ausgewachsene Kegelrobben und 3.400 Jungtiere gesichtet. Damit stieg die Gesamtzahl gegenüber dem Vorjahr um 3,6%, die der Jungtiere gar um 11%. Kegelrobben sind die größten Raubtiere an der Wattenmeerküste. Bewerbungsfrist für grüne Hausnummer gestartet. Im Landkreis Leer wird auch in diesem Jahr wieder die grüne Hausnummer verliehen. Das teilt die Kreisverwaltung mit. Ausgezeichnet werden Gebäude, die besonders energieeffizient gebaut oder saniert wurden. Bewerbungen sind bis zum 30. September möglich. Erfolgreiche Bewerber bekommen neben einer Urkunde auch eine individuelle grüne Hausnummer, die sie an ihrem Gebäude anbringen können. Näheres zur Teilnahme und die Bewerbungsunterlagen gibt es online beim Landkreis Leer. 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
1: Birumbur. Auf der Hauptstraße ist ein Radfahrer gestürzt und wurde leicht verletzt. Bei der Unfallaufnahme kam heraus, dass der Mann über 2 Promille hatte. Er durfte nicht weiterfahren und muss sich in einem Strafverfahren verantworten. Mitte Große Feen. In ein leerstehendes Wohnhaus an der Schraffhornstraße wurde eingebrochen. Die Täter beschädigten Fenster und Dachpfannen. Der Schaden liegt im 4-stelligen Bereich. Mordorf. Bei einem Auffahrunfall ist ein Motorradfahrer leicht verletzt worden. Als in der Tombrookstraße ein Auto bremsen musste, erkannte dies der 32-Jährige zu spät und stürzte. Norden. Auf einem Parkplatz in der Straße Steenbalgen wurde ein Auto zerkratzt. Der Schaden liegt im 3-stelligen Bereich. Wer Angaben zum Verursacher machen kann, melde sich bitte bei der Polizei.
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1: Ich bin Thomas Bleskin. Die Spritpreise sind mit dem Ende des Tankrabatts stark gestiegen. Superbenzin der Sorte E10 etwa war am Morgen gut 13 Cent teurer als gestern zur gleichen Zeit. Bei Diesel fiel der Anstieg mit gut 15 Cent sogar noch stärker aus. Der befürchtete Rekordsprung zur Mittagszeit ist aber ausgeblieben.
2: Aktuell müssen sich die Autofahrer also erstmal wieder auf Preise über 2 Euro pro Liter einstellen. Geblieben ist auf jeden Fall die 12-Uhr-Regel, also nur eine Erhöhung pro Tag. Super E10 etwa kostete danach heute im Schnitt 2,15 Euro, Diesel 2,11 Euro. Dieser Sprung war noch halbwegs moderat. Allerdings hatten viele Tankstellen den Wegfall des Steuerrabatts wohl schon vorher eingepreist. Laut ADAC waren die Preise schon gestern ziemlich hoch, weil kaum noch gesenkt wurde. Und das, obwohl noch steuerlich günstiger Sprit in den Tanks war. Thomas Brock, Nachrichtenredaktion.
1: Vor der Sitzung des Koalitionsausschusses hat sich Bundeskanzler Merz zuversichtlich über Fortschritte bei dem geplanten Reformpaket gezeigt. Der CDU-Chef sagte, Ziel sei es, die Wettbewerbsfähigkeit der Wirtschaft zu stärken und Investitionen sowie den privaten Konsum anzukurbeln.
3: Es geht jetzt vor allem darum, die Wettbewerbsfähigkeit unserer Wirtschaft wieder zu stärken. Wir müssen die Rahmenbedingungen verbessern. Dazu wird es Vorschläge geben zum Rückbau der Bürokratie. Es wird weitere Vorschläge geben zur Modernisierung unseres Staatswesens, zur Digitalisierung. Und wir werden auch über das Thema Steuern und Arbeitsmarkt sprechen. Das Ganze ist ein Prozess, der ist gut vorbereitet, aber noch nicht abgeschlossen.
1: Merz erwartet die Vorstellung der Ergebnisse für morgen. Erneuerbare Energien haben in Deutschland so viel Strom geliefert wie nie zuvor in einem ersten Halbjahr. Nach Hochrechnungen des Bundesverbands der Energie- und Wasserwirtschaft und des Zentrums für Sonnenenergie und Wasserstoffforschung deckten Windkraft, Solarenergie und andere erneuerbare Quellen 58% des Stromverbrauchs. Das sind knapp 3 Prozentpunkte mehr als im Vorjahreszeitraum. Bis zum gesetzlichen Ziel von 80% im Jahr 2030 ist es allerdings noch ein weiter Weg. Der umstrittene Kommentar von Kanzler Merz zum WM aus der deutschen Fußballnationalmannschaft geht nach Angaben der Bundesregierung auf eine Kommunikationspanne zurück. Ein Sprecher erklärte, auf der Plattform X sei versehentlich ein für einen anderen Spielverlauf vorbereiteter Beitrag veröffentlicht worden. Merz sei über das Ausscheiden der Mannschaft enttäuscht.
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1: Zum Wetter die aktuelle Vorhersage des Deutschen Wetterdienstes. Vom Alpenrand bis in den Osten kann es kräftig regnen und gewittern. Sonst ist es heiter bis wolkig und nur selten nass. Im Südwesten bleibt es meist trocken. Die Temperaturen gehen bis 28 Grad hoch. Morgen wird es im Norden und Nordwesten eher trüb und nass. In der Südhälfte dagegen meist heiter bei Werten bis 29 Grad.
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4: Und heute sprechen wir in der Kanzlei bei Radio Ostfriesland über ein Thema, das nach einer Scheidung häufig für Unsicherheit sorgt. Es geht nämlich um den nachehelichen Unterhalt. Muss ich nach der Scheidung wirklich noch für meinen Ex-Partner zahlen? Wann besteht überhaupt ein Anspruch und wie lange kann eine solche Unterhaltspflicht dauern? Antworten auf diese und andere Fragen gibt es in dieser Stunde. Ich bin Captain Frieling. Moin mit Nanne.
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1: Heute schauen wir in der Kanzlei bei Radio Ostfriesland mal auf das Familienrecht. Und da geht es um die finanziellen Fragen rund um eine Trennung. Viele Paare gehen ja davon aus, dass mit der Scheidung auch alle finanziellen Verpflichtungen enden. Doch ganz so einfach ist das offenbar nicht. Unter bestimmten Voraussetzungen kann auch nach der Scheidung noch Anspruch auf Unterhalt bestehen. Und darüber sprechen wir in der Kanzlei heute mit Rechtsanwalt und Notar Stefan Schür von der Kanzlei Dr. Happig und Kollegen in Leer. Moin, Herr Schür.
2: Moin.
1: Herr Schür, tatsächlich glauben ja viele Ehepaare, die auseinandergehen, dass mit der Scheidung auch alle finanziellen Verpflichtungen enden. Stimmt das denn so?
2: Nein, nicht zwingend. Also gerade im Thema Unterhalt oder Unterhaltsrecht kann es auch sein, dass es einen sogenannten nachehelichen Unterhaltsanspruch eines der beiden Partner gibt, je nach Konstellation, Ehedauer und eben den Voraussetzungen. Das heißt, nicht zwingend mit der Scheidung ist Schluss, was die finanziellen Angelegenheiten angeht.
1: Wann besteht denn überhaupt ein Anspruch auf nachehelichen Unterhalt?
2: Also man muss so anfangen, grundsätzlich soll sich jeder selber versorgen nach der Scheidung und das Gesetz normiert gewisse Gründe, unter deren Voraussetzung ich auch nachehelichen Unterhalt bekommen kann. Ganz gravierend und klassisch ist der sogenannte Betreuungsunterhalt, also wenn einer der Ehegatten noch gemeinsame minderjährige Kinder betreut und deswegen weniger arbeiten gehen kann, dann hat er ja einen Einkommensverlust, der muss dann unter Umständen vom anderen Partner ausgeglichen werden in Form eines nachehelichen Unterhaltsanspruches. Dann kann das auch sein, weil man vielleicht gerade schuldlos erwerblos ist, weil man noch in Ausbildung ist und andere Gründe. Das muss aber klar gesetzlich normiert sein und unter den Voraussetzungen kann man dann einen nachehelichen Unterhaltsanspruch haben.
1: Muss denn der geschiedene Ehepartner irgendwann wieder arbeiten gehen?
2: Ja, also grundsätzlich definitiv, ne, das sagte ich schon eingangs, das Gesetz oder laut Gesetz gilt der Grundsatz der Eigenverantwortung, das ist auch nochmal gestärkt worden im Zuge der letzten Reform. Also grundsätzlich bin ich gehalten, mich selbst zu versorgen, insbesondere nach einer Scheidung. Wenn ich auch vorher nicht gearbeitet habe und eben keine besonderen Gründe vorliegen, warum ich das nicht tue, wird das unterhaltsrechtlich zumindest verlangt, ob ich das tue oder nicht, darf ich natürlich selber entscheiden, aber ich würde dann rechnerisch so behandelt werden, als wenn ich Vollzeit arbeiten gehen würde. Ausnahme, wie gesagt, gewisse Unterhaltsgründe, die im Gesetz benannt sind, greifen ein. Wenn ich natürlich zum Beispiel schwer erkrankt bin und nicht arbeiten kann, weil ich wirklich erwerbsgemindert bin und habe deswegen sehr wenig Einkommen oder Erwerbsminderungsrente und eine sehr lange Ehe, kann das auch das begründen, dass man einen Unterhaltsanspruch hat. Aber grundsätzlich muss ich alles tun, um mich erstmal selber zu unterhalten.
1: Ein Unterhaltsanspruch nach der Scheidung ist also keineswegs selbstverständlich. Doch wenn er besteht, stellen sich dann schnell die nächsten Fragen. Und darüber sprechen wir gleich in der Kanzlei hier bei Radio Ostfriesland.

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1: Der nacheheliche Unterhalt ist ein Thema, das viele Menschen verunsichert. Wie lange muss überhaupt gezahlt werden? Und was passiert, wenn sich die Lebensumstände später mal ändern? Darüber sprechen wir in dieser Stunde mit Rechtsanwalt und Notar Stefan Schür von der Kanzlei Dr. Happig und Kollegen in Leer. Herr Schür, schauen wir mal auf den Fall, dass ich nachehelichen Unterhalt bezahlen muss. Wie lange gilt das denn dann?
2: Das ist eine sehr beliebte Frage von Mandanten, vollkommen natürlich auch nachvollziehbar und zu Recht. Das kann man also ganz pauschal leider nicht beantworten. Also da gibt es keine Tabelle, wo man es ablesen kann, sondern das sind Einzelfallentscheidungen. Das hängt von vielen Faktoren ab. Also zum einen erstmal, was für einen Unterhaltsanspruch haben wir da? Also zum Beispiel, weil ich sehr kleine Kinder betreue, dann wird geguckt, quasi ab wann ist es mir möglich, trotz der Kinderbetreuung Vollzeit zu arbeiten. Dann würde der Unterhalt entfallen. Die Ehedauer ist auch ein Maßstab, an dem man sich ein bisschen orientieren kann. Das heißt, eine feste Dauer gibt es nicht. Es gibt auch nochmal Gründe, warum zum Beispiel so ein Unterhaltsanspruch ganz entfallen kann. Also wenn man selber zwar unterhaltsberechtigt ist, aber in einer neuen verfestigten Lebenspartnerschaft lebt oder sogar neu heiratet, dann ist in der Regel mit dem nachehelichen Unterhalt zum anderen Partner Schluss. Das muss man sich aber wirklich für jeden Einzelfall individuell anschauen. Da gibt es keine feste Dauer, die man so pauschal benennen kann.
1: Und inwiefern kann ich den nachehelichen Unterhalt später noch ändern lassen?
2: Das ist möglich. Also Unterhalt grundsätzlich ist eine dynamische Thematik, sodass das immer etwaigen Änderungen unterliegt. Also ändern sich zum Beispiel die entsprechenden Einkommens- oder Lebensverhältnisse auf der einen oder auf der anderen Seite, also auf der Seite des Unterhaltspflichtigen oder auf der Seite des Unterhaltsberechtigten. Dann gibt es, wenn das gewisse Schwellen überschreitet, also Bagatellschwellen überschreitet, gibt es auch den Anspruch auf Anpassung. Also in beide Richtungen, sowohl nach oben als auch eventuell nach unten.
1: Was ist denn Ihr wichtigster Rat für Menschen, die sich scheiden lassen möchten?
2: Ja, zumindest sich mal vernünftig beraten zu lassen und dann zu gucken, ob man da eine vernünftige Lösung finden kann. Also es muss ganz sicher nicht immer der große Streit sein und irgendwie das Streit mit zwei Anwälten und irgendwelchen Gerichtsverfahren. Aber sicherlich macht es Sinn, dass man sich mal einmal orientiert und sortiert, was überhaupt zu klären ist, was zu regeln ist, also etwaige Vermögensthemen, Unterhalt etc. Und dann irgendwie einen Plan zurechtlegen, wie man das mit dem Ex-Partner dann vernünftig hinbekommt.
1: Und dann vielen Dank, Herr Schür, für die vielen Informationen heute wieder. Und dann wünsche ich Ihnen einen schönen Feierabend.
2: Das wünsche ich auch. Vielen Dank, auf Wiedersehen.
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3: Mit Frau Radjansen, guten Tag. Radfahrerin übersehen, 60-Jährige schwer verletzt. An der Bundesstraße 72 in Moordorf ist eine Fahrradfahrerin von einem Auto erfasst worden. Laut Polizei wollte die 38 Jahre alte Autofahrerin von einem Grundstück auf die Bundesstraße fahren. Dabei übersah sie die 60-Jährige auf ihrem Fahrrad auf dem Radweg. Bei der Kollision wurde die Radfahrerin schwer verletzt und musste mit einem Rettungshubschrauber in ein Krankenhaus geflogen werden. Die Bundesstraße war für die Rettungsarbeiten und die Unfallaufnahme vorübergehend voll gesperrt. Die Ermittlungen der Polizei dauern an. Weitere Meldungen aus Ostfriesland im Überblick. Kegelrobbenbestand wächst weiter. Im Wattenmeer und auf Helgoland gibt es immer mehr Kegelrobben. Das geht aus aktuellen Zählflügen hervor, so das Wattenmeersekretariat in Wilhelmshaven. Demnach wurden vor den Niederlanden, Deutschland und Dänemark rund 12.500 ausgewachsene Kegelrobben und 3.400 Jungtiere gesichtet. Damit stieg die Gesamtzahl gegenüber dem Vorjahr um 3,6%, die der Jungtiere gar um 11%. Kegelrobben sind die größten Raubtiere an der Wattenmeerküste. Bewerbungsfrist für grüne Hausnummer gestartet. Im Landkreis Leer wird auch in diesem Jahr wieder die grüne Hausnummer verliehen. Das teilt die Kreisverwaltung mit. Ausgezeichnet werden Gebäude, die besonders energieeffizient gebaut oder saniert wurden. Bewerbungen sind bis zum 30. September möglich. Erfolgreiche Bewerber bekommen neben einer Urkunde auch eine individuelle grüne Hausnummer, die sie an ihrem Gebäude anbringen können. Näheres zur Teilnahme und die Bewerbungsunterlagen gibt es online beim Landkreis Leer. 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
1: Ich bin Thomas Bleskin. Die Spitzen von Union und SPD beraten im Koalitionsausschuss über ein umfassendes Reformpaket. Im Mittelpunkt stehen unter anderem eine Reform der Einkommensteuer sowie Änderungen bei den Sozialsystemen und am Arbeitsmarkt. Kanzler Merz zeigte sich vor Beginn der Beratungen zuversichtlich. Ziel sei es, den privaten Konsum zu stärken und Investitionen der Wirtschaft anzukurbeln. Ergebnisse werden für morgen erwartet. Die Spritpreise sind mit dem Ende des Tankrabatts stark gestiegen. Superbenzin der Sorte E10 etwa war am Morgen gut 13 Cent teurer als gestern zur gleichen Zeit. Bei Diesel fiel der Anstieg mit gut 15 Cent sogar noch stärker aus. Der befürchtete Rekordsprung zur Mittagszeit ist aber ausgeblieben.
2: Aktuell müssen sich die Autofahrer also erstmal wieder auf Preise über 2 Euro pro Liter einstellen. Geblieben ist auf jeden Fall die 12-Uhr-Regel, also nur eine Erhöhung pro Tag. Super E10 etwa kostete danach heute im Schnitt 2,15 Euro, Diesel 2,11 Euro. Dieser Sprung war noch halbwegs moderat. Allerdings hatten viele Tankstellen den Wegfall des Steuerrabatts wohl schon vorher eingepreist. Laut ADAC waren die Preise schon gestern ziemlich hoch, weil kaum noch gesenkt wurde. Und das, obwohl noch steuerlich günstiger Sprit in den Tanks war. Thomas Brock, Nachrichtenredaktion.
1: Erneuerbare Energien haben in Deutschland so viel Strom geliefert wie nie zuvor in einem ersten Halbjahr. Nach Hochrechnungen des Bundesverbands der Energie- und Wasserwirtschaft deckten Windkraft, Solarenergie und andere erneuerbare Quellen 58% des Stromverbrauchs.
3: Vor allem die Stromerzeugung aus Wind und Sonne hat im ersten Halbjahr kräftig zugelegt. Das lag vor allem wohl daran, dass einfach mehr Wind wehte als im ersten Halbjahr 2025. Und es regnete weniger. Das begünstigte die Stromerzeugung aus Sonnenenergie neben dem stetigen Ausbau von Photovoltaikanlagen. Aus Wasserkraft wurde dagegen im ersten Halbjahr etwas weniger Strom erzeugt. Das gesetzliche Ziel liegt allerdings noch ein Stück weit entfernt. Bis zum Jahr 2030 soll in Deutschland 80% des Bruttostromverbrauchs aus erneuerbaren Energien stammen. Ronny Tochau, Berlin.
1: Etwa 30% der 25-Jährigen in Deutschland haben im vergangenen Jahr noch bei ihren Eltern gewohnt. Damit sei der Anteil etwas höher gewesen als in den Jahren davor, teilte das Statistische Bundesamt mit. Söhne leben demnach deutlich länger zu Hause als Töchter. Bei den Männern waren 36% mit 25 Jahren noch nicht ausgezogen, bei den Frauen waren es nur 23%.
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1: Zum Wetter die aktuelle Vorhersage des Deutschen Wetterdienstes. Vom Alpenrand bis in den Osten kann es kräftig regnen und gewittern. Sonst ist es heiter bis wolkig und nur selten nass. Im Südwesten bleibt es meist trocken. Die Temperaturen gehen bis 28 Grad hoch. Morgen wird es im Norden und Nordwesten eher trüb und nass. In der Südhälfte dagegen meist heiter bei Werten bis 29 Grad.
0: Das waren die Nachrichten.
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5: Das bin ich und ich bin auch für das Programm verantwortlich. Hallo.

Just Want to Have Fun, ihre Debütsingle von 1983 und gleich ein Erfolg in vielen Ländern. Eine Rockversion gab es bereits 4 Jahre vorher, der Text war aber aus männlicher Sicht verfasst. Lauper machte davon ein feministisch angehauchtes Stück in einem poppigen Sound. Bis ins letzte Jahr war Cyndi Lauper auf einer Abschiedstournee. Damit herzlich willkommen zu dieser neuen Ausgabe der Backtracks hier bei Radio Ostfriesland. Rock and Soul für Ihren Feierabend. Ich bin Peter Wolf, schön, dass Sie eingeschaltet haben. Ich habe heute eine sehr volle Playlist mit unter anderem einem Reggae-Titel und 2 etwas in Vergessenheit geratenen Stücken aus den 1960ern. Außerdem natürlich 2 Hits am Stück heute aus deutschen Landen, aber ziemlich international. Wieder so gegen halb. Und jetzt vom Album The Nail File, Jimmy Nail.

Mitte der 80er ein ziemlicher Erfolg, nicht nur in ihrer Heimat Jamaika, auch in Europa. Sophia George mit Girly Girly. Von 1970 bzw. 68 kommen jetzt zwei etwas vergessene Stücke.

zwei englische Bands in den Backtracks. Zuerst Butterscotch und Don't You Know und danach The Honey Bus und Girl of Independent Means. Kam immerhin bis Platz 14 in der Veronika Top 40. Und in den Niederlanden, von den Niederlanden gesprochen, Bundespräsident Frank-Walter Steinmeier hat ja unserem Nachbarland einen Besuch abgestattet. Beim Staatsbankett hielt König Willem-Alexander auf Deutsch eine launige Rede. Und in dieser Rede zitierte er einen Text von Marianne Rosenberg. Ich bin wie du, wir sind wie Sand und Meer und darum brauche ich dich dir so sehr. Allgemeine Heiterkeit im Saal. Marianne Rosenberg hatte 1975 unter anderem in den Niederlanden und auch hierzulande einen Riesenhit. Hier kommt sie mit Ich bin wie du.

Zweimal die Les Humphreys Singers in den Backtracks. Gestartet sind wir mit I'll Fly You to the Promised Land. 1971 ihr erster Chart-Hit in der Bundesrepublik. Und danach To My Father's House, der erste Hit überhaupt. Aber in den Niederlanden. Dort stand die Single ab 1970 18 Wochen in der Top 40. Davon 6 Wochen auf der Nummer 1 Position. Hierzulande kam To My Father's House erst später als B-Seite einer anderen Single raus. Die Gruppe wurde vom Engländer Les Humphreys in Hamburg gegründet und hat mehr als 40 Millionen Platten verkauft.

In Deutschland sehr beliebt, hat auch viel auf Deutsch gesungen. Cliff Richard hier mit den Shadows und In the Country. Wir haben jetzt Badfinger von 1970 und No Matter What.

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Peter Phillips mit seinen einzigen Hits, den sie in Deutschland hatte. Das war What a Difference a Day Makes. 1975 war das. Und derweil der Kollege Frieling hier in der

Tanztitel. Und das letzte Stück, das kommt heute von einer Band. Und die trägt den Titel Gina Washington and the Ram Jam Band You Don't Know What I Know. Und so schön wild wie der Name, so traten sie auch auf, unter anderem im Beat Club. Das war's jetzt aber definitiv. Ich freue mich, wenn es Ihnen Spaß gemacht hat. Nächsten Mittwoch mehr Backtracks und hier bei Radio Ostfriesland gleich mehr Programm. Ich bin Peter Wolf und verantwortlich für diese Sendung. Einen schönen Abend noch. Mit einem Mal. Und jetzt Gina Washington and the Ram Jam Band live.

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1: Ich bin Thomas Bleskin. Im Kanzleramt in Berlin läuft der mit Spannung erwartete Koalitionsausschuss. Die Spitzen von Union und SPD wollen die Weichen für gleich mehrere größere Reformen stellen.
2: Auf dem Tisch liegt eine Reform der Einkommensteuer. Kleine und mittlere Einkommen zu entlasten, ist das Vorhaben. Streit gibt es zwischen SPD und CDU/CSU noch darüber, wie es finanziert werden soll. Über einen höheren Spitzensteuersatz etwa? Harter Widerstand von der Union. Ein weiteres kritisches Thema. Soll es statt einer Höchstarbeitszeit pro Tag künftig eher eine pro Woche geben? Vergleichsweise einfach dürfte es dem Koalitionsausschuss fallen, sich auf eine Rentenreform zu einigen. Lea Matschulat, Berlin.
1: Mit dem Ende des Tankrabatts sind die Spritpreise deutlich über die 2-Euro-Marke gestiegen. Nach der heutigen Mittagserhöhung kostete ein Liter Super E10 im bundesweiten Durchschnitt 2,15 Euro, Diesel 2,11 Euro, wie der ADAC mitteilte. Der Automobilclub und die Monopolkommission kritisieren, dass die Mineralölkonzerne die Preise schon vor dem Auslaufen des Tankrabatts kräftig angehoben hätten. Ein großer Teil der Entlastung sei zuletzt nicht mehr bei den Autofahrern angekommen. Noch nie waren die Ozeane in einem Juni so warm wie in diesem Jahr. Die Oberflächentemperatur der Weltmeere hat zum Sommerbeginn einen neuen Rekord erreicht. Das haben die Experten des EU-Klimadienstes Copernicus gemessen.
3: Etwa 21 Grad Wassertemperatur haben die Experten gemessen. Die Adria, das Mittelmeer, wird sich in diesem Sommer für viele Urlauber wohl anfühlen wie eine Badewanne. Zumal in den kommenden Monaten wohl weitere Rekorde gebrochen werden. Grund für die Erwärmung sei der Klimawandel und das Klimaphänomen El Niño, so die Fachleute. Und das bedeutet auch, möglicherweise wird es häufiger Starkregen geben, Sturm und Überschwemmungen. Claudia Wächter, Nachrichtenredaktion.
1: Im Fall der Anschläge auf die Nord Stream Gaspipelines aus dem Jahr 2022 ist erstmals Anklage gegen einen der mutmaßlichen Beteiligten erhoben worden. Nach Medienberichten wirft die Bundesanwaltschaft dem Ukrainer Serhiy Kar unter anderem das Herbeiführen einer Sprengstoffexplosion und die Zerstörung von Bauwerken vor. Das Hanseatische Oberlandesgericht in Hamburg muss nun über die Zulassung der Anklage und die Eröffnung eines Prozesses entscheiden.
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1: Zum Wetter die aktuelle Vorhersage des Deutschen Wetterdienstes. Vom Alpenrand bis in den Osten kann es kräftig regnen und gewittern. Sonst ist es heiter bis wolkig und nur selten nass. Im Südwesten bleibt es meist trocken. Die Temperaturen gehen bis 28 Grad hoch. Morgen wird es im Norden und Nordwesten eher trüb und nass. In der Südhälfte dagegen meist heiter bei Werten bis 29 Grad.
0: Das waren die Nachrichten.

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1: Ich bin Thomas Bleskin. Die Spitzen von Union und SPD beraten im Koalitionsausschuss über ein umfassendes Reformpaket. Im Mittelpunkt stehen unter anderem eine Reform der Einkommensteuer sowie Änderungen bei den Sozialsystemen und am Arbeitsmarkt. Kanzler Merz zeigte sich vor Beginn der Beratungen zuversichtlich. Ziel sei es, den privaten Konsum zu stärken und Investitionen der Wirtschaft anzukurbeln. Ergebnisse werden für morgen erwartet. Die Spritpreise sind mit dem Ende des Tankrabatts stark gestiegen. Superbenzin der Sorte E10 etwa war am Morgen gut 13 Cent teurer als gestern zur gleichen Zeit. Bei Diesel fiel der Anstieg mit gut 15 Cent sogar noch stärker aus. Der befürchtete Rekordsprung zur Mittagszeit ist aber ausgeblieben.
2: Aktuell müssen sich die Autofahrer also erstmal wieder auf Preise über 2 Euro pro Liter einstellen. Geblieben ist auf jeden Fall die 12-Uhr-Regel, also nur eine Erhöhung pro Tag. Super E10 etwa kostete danach heute im Schnitt 2,15 Euro, Diesel 2,11 Euro. Dieser Sprung war noch halbwegs moderat. Allerdings hatten viele Tankstellen den Wegfall des Steuerrabatts wohl schon vorher eingepreist. Laut ADAC waren die Preise schon gestern ziemlich hoch, weil kaum noch gesenkt wurde. Und das, obwohl noch steuerlich günstiger Sprit in den Tanks war. Thomas Brock, Nachrichtenredaktion.
1: Erneuerbare Energien haben in Deutschland so viel Strom geliefert wie nie zuvor in einem ersten Halbjahr. Nach Hochrechnungen des Bundesverbands der Energie- und Wasserwirtschaft deckten Windkraft, Solarenergie und andere erneuerbare Quellen 58% des Stromverbrauchs.
3: Vor allem die Stromerzeugung aus Wind und Sonne hat im ersten Halbjahr kräftig zugelegt. Das lag vor allem wohl daran, dass einfach mehr Wind wehte als im ersten Halbjahr 2025. Und es regnete weniger. Das begünstigte die Stromerzeugung aus Sonnenenergie neben dem stetigen Ausbau von Photovoltaikanlagen. Aus Wasserkraft wurde dagegen im ersten Halbjahr etwas weniger Strom erzeugt. Das gesetzliche Ziel liegt allerdings noch ein Stück weit entfernt. Bis zum Jahr 2030 soll in Deutschland 80% des Bruttostromverbrauchs aus erneuerbaren Energien stammen. Onne Thorau, Berlin.
1: Etwa 30% der 25-Jährigen in Deutschland haben im vergangenen Jahr noch bei ihren Eltern gewohnt. Damit sei der Anteil etwas höher gewesen als in den Jahren davor, teilte das Statistische Bundesamt mit. Söhne leben demnach deutlich länger zu Hause als Töchter. Bei den Männern waren 36% mit 25 Jahren noch nicht ausgezogen, bei den Frauen waren es nur 23%.
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1: Zum Wetter die aktuelle Vorhersage des Deutschen Wetterdienstes. Vom Alpenrand bis in den Osten kann es kräftig regnen und gewittern. Sonst ist es heiter bis wolkig und nur selten nass. Im Südwesten bleibt es meist trocken. Die Temperaturen gehen bis 28 Grad hoch. Morgen wird es im Norden und Nordwesten eher trüb und nass. In der Südhälfte dagegen meist heiter bei Werten bis 29 Grad.
0: Das waren die Nachrichten.

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1: Ich bin Thomas Bleskin. Im Kanzleramt in Berlin läuft der mit Spannung erwartete Koalitionsausschuss. Die Spitzen von Union und SPD wollen die Weichen für gleich mehrere größere Reformen stellen.
2: Auf dem Tisch liegt eine Reform der Einkommensteuer. Kleine und mittlere Einkommen zu entlasten, ist das Vorhaben. Streit gibt es zwischen SPD und CDU/CSU noch darüber, wie es finanziert werden soll. Über einen höheren Spitzensteuersatz etwa? Harter Widerstand von der Union. Ein weiteres kritisches Thema. Soll es statt einer Höchstarbeitszeit pro Tag künftig eher eine pro Woche geben? Vergleichsweise einfach dürfte es dem Koalitionsausschuss fallen, sich auf eine Rentenreform zu einigen. Lea Matschulat, Berlin.
1: Mit dem Ende des Tankrabatts sind die Spritpreise deutlich über die 2-Euro-Marke gestiegen. Nach der heutigen Mittagserhöhung kostete ein Liter Super E10 im bundesweiten Durchschnitt 2,15 Euro, Diesel 2,11 Euro, wie der ADAC mitteilte. Der Automobilclub und die Monopolkommission kritisieren, dass die Mineralölkonzerne die Preise schon vor dem Auslaufen des Tankrabatts kräftig angehoben hätten. Ein großer Teil der Entlastung sei zuletzt nicht mehr bei den Autofahrern angekommen. Noch nie waren die Ozeane in einem Juni so warm wie in diesem Jahr. Die Oberflächentemperatur der Weltmeere hat zum Sommerbeginn einen neuen Rekord erreicht. Das haben die Experten des EU-Klimadienstes Copernicus gemessen.
3: Etwa 21 Grad Wassertemperatur haben die Experten gemessen. Die Adria, das Mittelmeer, wird sich in diesem Sommer für viele Urlauber wohl anfühlen wie eine Badewanne. Zumal in den kommenden Monaten wohl weitere Rekorde gebrochen werden. Grund für die Erwärmung sei der Klimawandel und das Klimaphänomen El Niño, so die Fachleute. Und das bedeutet auch, möglicherweise wird es häufiger Starkregen geben, Sturm und Überschwemmungen. Claudia Wächter, Nachrichtenredaktion.
1: Im Fall der Anschläge auf die Nord Stream Gaspipelines aus dem Jahr 2022 ist erstmals Anklage gegen einen der mutmaßlichen Beteiligten erhoben worden. Nach Medienberichten wirft die Bundesanwaltschaft dem Ukrainer Serhiy Kar unter anderem das Herbeiführen einer Sprengstoffexplosion und die Zerstörung von Bauwerken vor. Das Hanseatische Oberlandesgericht in Hamburg muss nun über die Zulassung der Anklage und die Eröffnung eines Prozesses entscheiden. Und zum Fußball. England hat bei der WM das Achtelfinale erreicht. Die Mannschaft von Trainer Thomas Tuchel gewann gegen die Demokratische Republik Kongo mit 2:1.
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1: Zum Wetter die aktuelle Vorhersage des Deutschen Wetterdienstes. Vom Alpenrand bis in den Osten kann es kräftig regnen und gewittern. Sonst ist es heiter bis wolkig und nur selten nass. Im Südwesten bleibt es meist trocken. Die Temperaturen gehen bis 28 Grad hoch. Morgen wird es im Norden und Nordwesten eher trüb und nass. In der Südhälfte dagegen meist heiter bei Werten bis 29 Grad.
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1: Ich bin Katrin Müller. Im Kanzleramt in Berlin läuft der mit Spannung erwartete Koalitionsausschuss. Die Spitzen von Union und SPD wollen die Weichen für gleich mehrere größere Reformen stellen.
2: Auf dem Tisch liegt eine Reform der Einkommensteuer. Kleine und mittlere Einkommen zu entlasten, ist das Vorhaben. Streit gibt es zwischen SPD und CDU/CSU noch darüber, wie es finanziert werden soll. Über einen höheren Spitzensteuersatz etwa? Harter Widerstand von der Union. Ein weiteres kritisches Thema. Soll es statt einer Höchstarbeitszeit pro Tag künftig eher eine pro Woche geben? Vergleichsweise einfach dürfte es dem Koalitionsausschuss fallen, sich auf eine Rentenreform zu einigen. Aus Berlin, Lea Matschulat.
1: Nach dem Ende des Tankrabatts sind die Spritpreise stark gestiegen. Nach dem typischen Mittagssprung stiegen die Preise für E10 im bundesweiten Durchschnitt auf 2,15 Euro pro Liter an, bei Diesel auf 2,11 Euro. Der Steuerrabatt in Höhe von etwa 17 Cent pro Liter war zum 1. Juli ausgelaufen. Der ADAC und die Monopolkommission werfen den Mineralölkonzernen vor, das Ende des Tankrabatts schon vor dessen Auslaufen in die Preise eingerechnet zu haben. Die Bundesanwaltschaft hat in Hamburg Anklage gegen einen mutmaßlichen Drahtzieher der Nord Stream-Anschläge im September 2022 erhoben. Das bestätigte die Kanzlei des angeklagten Ukrainers.
3: Die Bundesanwaltschaft wirft dem Mann laut Medienberichten Kriegsverbrechen, das Herbeiführen einer Sprengstoffexplosion und die Zerstörung von Bauwerken vor. Der Ukrainer war im vergangenen Jahr im Italienurlaub gefasst worden. Er wehrte sich monatelang gegen die Auslieferung nach Deutschland. Im November wurde er dann aber überstellt. Hier ist man überzeugt, dass der Mann die Operation damals in der Ostsee koordiniert hat. Dabei waren die beiden Nord Stream Pipelines so sehr beschädigt worden, dass kein Gas mehr durchgeleitet werden konnte. Thomas Brock, Nachrichtenredaktion.
1: Zum Fußball. England hat bei der Weltmeisterschaft mit Mühe das Achtelfinale erreicht. Die Mannschaft von Trainer Thomas Tuchel gewann gegen die Demokratische Republik Kongo nach einem frühen Rückstand mit 2:1. Matchwinner war Harry Kane, der mit 2 Treffern in der Schlussviertelstunde die Partie drehte. Im Achtelfinale trifft England nun auf Co-Gastgeber Mexiko.
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1: Zum Wetter, die aktuelle Vorhersage des Deutschen Wetterdienstes. Vor allem im Süden, Osten und im Nordosten kann es immer mal einzelne kräftige Gewitter mit Starkregen geben. Sonst bleibt es meist trocken, während der Nacht klingen die Schauer allmählich ab. Vielerorts lockert es auf. Die Temperaturen gehen auf 15 bis 9 Grad zurück. Tagsüber zieht im Norden und Westen Regen auf, sonst scheint häufig die Sonne. 19 bis 31 Grad werden es maximal.
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1: Ich bin Katrin Müller. Nach dem Ende des Tankrabatts sind die Spritpreise stark gestiegen. Nach dem typischen Mittagssprung stiegen die Preise für E10 im bundesweiten Durchschnitt auf 2,15 Euro pro Liter an, bei Diesel auf 2,11 Euro. Der Steuerrabatt in Höhe von etwa 17 Cent pro Liter war zum 1. Juli ausgelaufen. Der ADAC und die Monopolkommission werfen den Mineralölkonzernen vor, das Ende des Tankrabatts schon vor dessen Auslaufen in die Preise eingerechnet zu haben. Die Spitzen von Union und SPD sitzen im Koalitionsausschuss zusammen, der Entscheidungen über ein größeres Reformpaket herbeiführen soll. Zu den Verhandlungen trafen am Nachmittag unter anderem CSU-Chef Markus Söder und die SPD-Vorsitzenden Lars Klingbeil und Bärbel Baas im Kanzleramt ein. Kanzler und CDU-Chef Friedrich Merz hatte sich kurz zuvor optimistisch zu den Aussichten auf eine Verständigung geäußert.
2: Es geht jetzt vor allem darum, die Wettbewerbsfähigkeit unserer Wirtschaft wieder zu stärken. Wir müssen die Rahmenbedingungen verbessern. Dazu wird es Vorschläge geben zum Rückbau der Bürokratie. Es wird weitere Vorschläge geben zur Modernisierung unseres Staatswesens, zur Digitalisierung. Und wir werden auch über das Thema Steuern und Arbeitsmarkt sprechen. Das Ganze ist ein Prozess, der ist gut vorbereitet, aber noch nicht abgeschlossen.
1: Merz erwartet nach eigener Aussage einen wirklich großen Sprung nach vorn bei der Modernisierung des Landes. Mit zwei großen Gesetzesänderungen will die Bundesregierung die Bundeswehr stärken. Es geht um Änderungen im Reservistendienst und um den beschleunigten Bau militärischer Infrastruktur.
3: Die Bundeswehr braucht mehr Personal. Das betrifft die aktive Truppe, wo in den kommenden Jahren möglichst aufgestockt werden soll. Aber es soll auch mehr Reservisten geben. Deshalb sollen unter anderem Übungen verpflichtend werden. Bislang konnten die Reservisten selbst als auch ihre Arbeitgeber das ablehnen, wenn die Einladung der Bundeswehr kam. Außerdem soll deutlich mehr Geld in die Infrastruktur investiert werden, also für den Bau von Unterkünften, Munitionsdepots und Logistik für neue Waffensysteme. Wir brauchen schnellere Prozesse, und die schaffen wir, sagt Verteidigungsminister Pistorius. Thomas Brock, Berlin.
1: Zum Fußball. England hat bei der Weltmeisterschaft mit Mühe das Achtelfinale erreicht. Die Mannschaft von Trainer Thomas Tuchel gewann gegen die Demokratische Republik Kongo nach einem frühen Rückstand mit 2:1. Im Achtelfinale trifft England nun auf Co-Gastgeber Mexiko.
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1: Zum Wetter die aktuelle Vorhersage des Deutschen Wetterdienstes. Vor allem im Süden, Osten und im Nordosten kann es immer mal einzelne kräftige Gewitter mit Starkregen geben. Sonst bleibt es meist trocken. Während der Nacht klingen die Schauer allmählich ab. Vielerorts lockert es auf. Die Temperaturen gehen auf 15 bis 9 Grad zurück. Tagsüber zieht im Norden und Westen Regen auf, sonst scheint häufig die Sonne. 19 bis 31 Grad werden es maximal.
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1: Ich bin Katrin Müller. Die Spitzen von Union und SPD haben nach 7,5 Stunden ihre Beratungen über das Reformpaket im Koalitionsausschuss am späten Abend beendet. Das wurde aus Teilnehmerkreisen bestätigt. Über die Ergebnisse wurde zunächst nichts bekannt. Darüber soll am Vormittag in einer Pressekonferenz informiert werden. Ein großes Reformpaket der Regierung soll die Wirtschaft wieder in Schwung bringen und die sozialen Sicherungssysteme fit für die Zukunft machen. Das Treffen im Kanzleramt galt als entscheidende Runde.
2: Bei der Rente ist sich Schwarz-Rot weitgehend einig. Die Vorschläge der Rentenkommission sollen vollumfänglich umgesetzt werden. Und bei der Gesundheitsreform sollen die ersten Gesetze schon bis Jahresende fix sein. Streit gibt es dagegen noch bei den Themen Steuern und Arbeitszeit. Die SPD will kleinere Einkommen entlasten und dafür Gutverdiener ab 100.000 Euro und Erben stärker zur Kasse bitten, was die Union in der vorgeschlagenen Form ablehnt. CDU und CSU wollen den 8-Stunden-Arbeitstag dagegen mit einer Wochenarbeitszeit ablösen. Dagegen machen wiederum die Gewerkschaften mobil. Tanja Wagner, Nachrichtenredaktion.
1: Nach dem Ende des Tankrabatts sind die Spritpreise stark gestiegen. Nach dem typischen Mittagssprung stiegen die Preise für E10 im bundesweiten Durchschnitt auf 2,15 Euro pro Liter an, bei Diesel auf 2,11 Euro. Der Steuerrabatt in Höhe von etwa 17 Cent pro Liter war zum 1. Juli ausgelaufen. Der ADAC und die Monopolkommission werfen den Mineralölkonzernen vor, das Ende des Tankrabatts schon vor dessen Auslaufen in die Preise eingerechnet zu haben. Die Bundesanwaltschaft hat in Hamburg Anklage gegen einen mutmaßlichen Drahtzieher der Nord Stream-Anschläge im September 2022 erhoben. Das bestätigte die Kanzlei des angeklagten Ukrainers.
3: Die Bundesanwaltschaft wirft dem Mann laut Medienberichten Kriegsverbrechen, das Herbeiführen einer Sprengstoffexplosion und die Zerstörung von Bauwerken vor. Der Ukrainer war im vergangenen Jahr im Italienurlaub gefasst worden. Er wehrte sich monatelang gegen die Auslieferung nach Deutschland. Im November wurde er dann aber überstellt. Thomas Brock, Nachrichtenredaktion.
1: Zum Fußball. England hat bei der Weltmeisterschaft mit Mühe das Achtelfinale erreicht. Die Mannschaft von Trainer Thomas Tuchel gewann gegen die Demokratische Republik Kongo nach einem frühen Rückstand mit 2:1. Im Achtelfinale trifft England nun auf Co-Gastgeber Mexiko.
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1: Zum Wetter, die aktuelle Vorhersage des Deutschen Wetterdienstes. Vor allem im Süden, Osten und im Nordosten kann es immer mal einzelne kräftige Gewitter mit Starkregen geben. Sonst bleibt es meist trocken, während der Nacht klingen die Schauer allmählich ab. Vielerorts lockert es auf. Die Temperaturen gehen auf 15 bis 9 Grad zurück. Tagsüber zieht im Norden und Westen Regen auf, sonst scheint häufig die Sonne. 19 bis 31 Grad werden es maximal.
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1: Ich bin Katrin Müller. Die Spitzen von Union und SPD haben sich im Koalitionsausschuss auf eine Reihe von Reformen verständigt. Das erfuhr die dpa nach 7,5 Stunden Beratungen am späten Abend aus Koalitionskreisen. Über die Inhalte wollen die Vorsitzenden der Regierungsparteien CDU, CSU und SPD am Vormittag auf einer Pressekonferenz informieren. Erste Schritte waren bereits vor dem Treffen erfolgt. Das Sparpaket für die gesetzliche Krankenversicherung ist bereits im parlamentarischen Verfahren. Außerdem wollen Union und SPD die Vorschläge der Rentenkommission 1:1 umsetzen. Nach dem Ende des Tankrabatts sind die Spritpreise stark gestiegen. Nach dem typischen Mittagssprung stiegen die Preise für E10 im bundesweiten Durchschnitt auf 2,15 Euro pro Liter an, bei Diesel auf 2,11 Euro.
2: Genau damit hatten viele Autofahrer gerechnet. Eine Überraschung war das also nicht. Und viele sind am späten Vormittag noch einmal schnell an die Zapfsäule gerollt. Zum Last-Minute-Tanken nach dem Motto, mitnehmen was geht. Auch der ADAC hatte einen Preisanstieg vorhergesagt und Tankstellenbetreiber kritisiert. Denn die hatten bereits die Preise erhöht, als in vielen Tanks noch günstig versteuerter Kraftstoff war. Claudia Wächter, Nachrichtenredaktion.
1: Mit zwei großen Gesetzesänderungen will die Bundesregierung die Bundeswehr stärken. Es geht um Änderungen im Reservistendienst und um den beschleunigten Bau militärischer Infrastruktur.
3: Die Bundeswehr braucht mehr Personal. Das betrifft die aktive Truppe, wo in den kommenden Jahren möglichst aufgestockt werden soll. Aber es soll auch mehr Reservisten geben. Deshalb sollen unter anderem Übungen verpflichtend werden. Bislang konnten die Reservisten selbst als auch ihre Arbeitgeber das ablehnen, wenn die Einladung der Bundeswehr kam. Außerdem soll deutlich mehr Geld in die Infrastruktur investiert werden, also für den Bau von Unterkünften, Munitionsdepots und Logistik für neue Waffensysteme. Wir brauchen schnellere Prozesse. Und die schaffen wir, sagt Verteidigungsminister Pistorius. Thomas Brock, Berlin.
1: Zum Fußball. England hat bei der Weltmeisterschaft mit Mühe das Achtelfinale erreicht. Die Mannschaft von Trainer Thomas Tuchel gewann gegen die Demokratische Republik Kongo nach einem frühen Rückstand mit 2:1. Im Achtelfinale trifft England nun auf Co-Gastgeber Mexiko.
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1: Zum Wetter, die aktuelle Vorhersage des Deutschen Wetterdienstes. Vor allem im Süden, Osten und im Nordosten kann es immer mal einzelne kräftige Gewitter mit Starkregen geben. Sonst bleibt es meist trocken, während der Nacht klingen die Schauer allmählich ab. Vielerorts lockert es auf. Die Temperaturen gehen auf 15 bis 9 Grad zurück. Tagsüber zieht im Norden und Westen Regen auf, sonst scheint häufig die Sonne. 19 bis 31 Grad werden es maximal.
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1: Ich bin Katrin Müller. Die Spitzen von Union und SPD haben sich im Koalitionsausschuss auf eine Reihe von Reformen verständigt. Das erfuhr die dpa nach 7,5 Stunden Beratungen am späten Abend aus Koalitionskreisen. Über die Inhalte wollen die Vorsitzenden der Regierungsparteien CDU, CSU und SPD am Vormittag auf einer Pressekonferenz informieren. Erste Schritte waren bereits vor dem Treffen erfolgt. Das Sparpaket für die gesetzliche Krankenversicherung ist bereits im parlamentarischen Verfahren. Außerdem wollen Union und SPD die Vorschläge der Rentenkommission 1:1 umsetzen. Nach dem Ende des Tankrabatts sind die Spritpreise stark gestiegen. Nach dem typischen Mittagssprung stiegen die Preise für E10 im bundesweiten Durchschnitt auf 2,15 Euro pro Liter an, bei Diesel auf 2,11 Euro.
2: Genau damit hatten viele Autofahrer gerechnet. Eine Überraschung war das also nicht. Und viele sind am späten Vormittag noch einmal schnell an die Zapfsäule gerollt. Zum Last-Minute-Tanken nach dem Motto, mitnehmen was geht. Auch der ADAC hatte einen Preisanstieg vorhergesagt und Tankstellenbetreiber kritisiert. Denn die hatten bereits die Preise erhöht, als in vielen Tanks noch günstig versteuerter Kraftstoff war. Claudia Wächter, Nachrichtenredaktion.
1: Mit zwei großen Gesetzesänderungen will die Bundesregierung die Bundeswehr stärken. Es geht um Änderungen im Reservistendienst und um den beschleunigten Bau militärischer Infrastruktur.
3: Die Bundeswehr braucht mehr Personal. Das betrifft die aktive Truppe, wo in den kommenden Jahren möglichst aufgestockt werden soll. Aber es soll auch mehr Reservisten geben. Deshalb sollen unter anderem Übungen verpflichtend werden. Bislang konnten die Reservisten selbst als auch ihre Arbeitgeber das ablehnen, wenn die Einladung der Bundeswehr kam. Außerdem soll deutlich mehr Geld in die Infrastruktur investiert werden, also für den Bau von Unterkünften, Munitionsdepots und Logistik für neue Waffensysteme. Wir brauchen schnellere Prozesse, und die schaffen wir, sagt Verteidigungsminister Pistorius. Thomas Brock, Berlin.
1: Zum Fußball. England hat bei der Weltmeisterschaft mit Mühe das Achtelfinale erreicht. Die Mannschaft von Trainer Thomas Tuchel gewann gegen die Demokratische Republik Kongo nach einem frühen Rückstand mit 2:1. Im Achtelfinale trifft England nun auf Co-Gastgeber Mexiko.
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1: Zum Wetter, die aktuelle Vorhersage des Deutschen Wetterdienstes. Schauer und Gewitter klingen langsam ab. Meist ist es wolkig, teils gering bewölkt oder klar. Die Temperaturen bewegen sich zwischen 15 und 9 Grad. Der Tag startet im Norden und Westen stark bewölkt mit Regen. Die Schauer breiten sich bis zum Abend auf die gesamte Nordwesthälfte aus. Sonst heiter bis sonnig und meist trocken. 19 Grad werden es maximal an der Nordsee und bis 31.